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16: Ich bin Moritz Einzel. Nach dem Vorfall mit einem Dreamliner-Flugzeug am Frankfurter Flughafen sind mehrere Mitarbeiter von Lufthansa und Partnerfirmen ins Krankenhaus gekommen. Sie waren an Bord, als das Bugfahrwerk der Boeing 787 unerwartet zusammenklappte. Laut Lufthansa befanden sich 13 Crewmitglieder und weitere Mitarbeiter an Bord. Die Teams waren dabei, das Flugzeug vor dem Einstieg der Passagiere vorzubereiten. Die Obduktion des als Timmy bekannten Buckelwals auf dem Strand der dänischen Insel Anholt ist am späten Abend beendet worden. Ein Team von Experten

0: und Tierärzten untersuchte und zerlegte das Tier in einer mehrstündigen Aktion. Eine klare Todesursache wurde bei der Obduktion nicht gefunden. Was die Untersuchung zeigte, der Wal Timmy war, wie schon vermutet, ein Weibchen. Die Pflegeversicherung ächzt unter einem Milliardendefizit. Gesundheitsministerin Warken hat jetzt ihre Reformpläne vorgestellt.
1: Wir haben jetzt einen Gesetzentwurf vorgelegt, der zum einen dafür sorgt, dass die Finanzen wieder stabilisiert werden, der aber zum anderen, und das ist mir auch wichtig, dafür sorgt, dass sich die Versorgung für die Menschen auch verbessert.
0: Die Pläne von Warken sehen Mehreinnahmen und Ausgabenkürzungen für die Pflegeversicherung vor. Dafür sollen Heimbewohner, Besserverdienende und Menschen ohne Kinder stärker belastet werden. Sozialverbände übten scharfe Kritik an den Plänen. Laut gemeinsamen Recherchen von ARD und Süddeutscher Zeitung steckt die Bundeswehr in einem massiven Reparaturstau. Grundlage ist ein interner Bericht des wichtigsten Reparaturdienstleisters der Bundeswehr. Demnach fehlen an vielen Stellen Ersatzteile. Und im Mai soll unter anderem nur etwa die Hälfte des Bestands der Panzerhaubitze 2000 einsatzbereit gewesen sein. Die polnische Tennisspielerin Maja Chwalinska steht nicht mal in den Top 100, dafür aber sensationell im Finale der French Open. Sie besiegte im Halbfinale die Russin Diana Schneider in 2 Sätzen und erreichte als erst 2. Qualifikantin überhaupt ein Grand-Slam-Finale. Im Endspiel von Paris trifft Chwalinska am Samstag auf Mira Andrejewa aus Russland. Sie besiegte im Halbfinale die Ukrainerin Marta Kostyuk in 2 Sätzen.
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1: Ich bin Moritz Einzel. Wochenlang hatte der als Timmy bekannte Buckelwal vor der dänischen Insel Anholt gelegen. Nun ist er gestern am Strand obduziert worden. Eine klare Todesursache konnte das Expertenteam zunächst nicht feststellen. Klar ist aber, dass das Tier, wie bereits vermutet, ein Weibchen ist. Mehr von Sigrid Harms.
2: Zu Beginn schnitten die Walexperten noch mit langen Messern gezielt durch die dicke Fettschicht, die den Wal zusammenhielt. Dadurch konnten die Fäulnis

0: Gase entweichen, die sich in seinem Inneren gebildet hatten. Am Ende musste ein Bagger ran, um das tonnenschwere Tier zu öffnen. Die Organe und Eingeweide des Buckelwals sollen genau untersucht werden. Die Experten wollen herausfinden, woran Timmy gestorben ist. Eine seltene Gelegenheit für die Wissenschaftler, denn Buckelwale sind schwer in ihrem natürlichen Lebensraum zu erforschen.
1: Der Deutsche Pflegerat hat die Pflegereformpläne von Gesundheitsministerin Warken kritisiert. Das sei ein reines Sparprogramm zulasten von Pflegebedürftigen und Angehörigen. Pflegeratspräsidentin Vogler sagte dem Redaktionsnetzwerk Deutschland, besonders problematisch sei die geplante Absenkung der Rentenversicherungsbeiträge für pflegende Angehörige. Bei der Bundeswehr gibt es offenbar einen erheblichen Reparaturstau. Laut Recherchen von ARD und Süddeutscher Zeitung zeigt ein interner Bericht des wichtigsten Reparaturdienstleisters der Truppe, dass an vielen Stellen Ersatzteile fehlen. Im Mai soll etwa nur die Hälfte des Bestands beim Schützenpanzer Marder, dem Radpanzer Boxer oder der Panzerhaubitze 2000 einsatzfähig gewesen sein. In Frankreich ist ein Deutscher wegen Mordes an einem 10-jährigen Jungen zu lebenslanger Haft verurteilt worden. Der 55 Jahre alte Angeklagte aus Bremen wurde als Maskenmann bekannt. Er war bereits 2012 wegen der Ermordung von 3 Jungen in Norddeutschland zu lebenslanger Haft verurteilt worden. Keine ganze Woche dauert's mehr bis zum Start der Fußball-Weltmeisterschaft in den USA, Mexiko und Kanada. Deutschlands zweiter Gruppengegner, die Elfenbeinküste, hat am Abend mit einem Testspielsieg für Aufsehen gesorgt. Das Team gewann in Nantes gegen Titelmitfavorit Frankreich mit 2:1. Europameister Spanien tat sich in La Coruña gegen den Irak schwer und kam nicht über ein 1:1 Unentschieden hinaus.

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1: Der 19-jährige Tommy durchlebt zu Beginn von Good Boy, wir wollen nur dein Bestes, eine heftige Nacht, voller Alkohol, Drogen und Gewalt. Dann wird er von dem Familienvater Steven entführt und in den Keller verschleppt, angekettet wie ein Hund.
2: Du solltest etwas essen, Tommy.
3: Ich werde dich sowas von fertig machen, wenn ich dich kriege. Du wirst schon sehen. Du bist echt voll gefickt, du Sau. Ich schwöre, dass ich dir deinen verfickten Schädel runterreiße. Und dann werde ich dich abstechen, du Irre.
1: Ja, Tommy ist auf Steven nicht gerade gut zu sprechen. Aber das wird ja vielleicht. Denn Steven und seine Familie wollen aus Tommy einen besseren Menschen machen. Ein schwieriges Vorhaben.
2: Es hat mir in der Seele wehgetan, dich zu bestrafen. Aber du hast mir keine Wahl gelassen. Dein Verhalten uns gegenüber ist gänzlich inakzeptabel. Wir behandeln einander mit Respekt in diesem Haus.
3: Du verfickter, kranker Bastard. Tut mir leid, nein. Tut mir leid. War nicht so gemeint.
2: Na also, das war doch gar nicht so schwer, oder? Wir sind doch keine Psychopathen.
1: Naja, das sieht Tommy natürlich anders. Aber schon bald gibt es Fortschritte. Weil Tommy sich vernünftiger benimmt, darf er, natürlich weiterhin angekettet, mit der Familie Fernseh schauen.
3: Oh, ein Film, Wahnsinn. Was gucken wir uns an?

0: Nicht, wie ich mit vier ins Bett kacke.
1: Etwas mit ein bisschen mehr Klasse. Die Kanonen von Navarone. Ein Kriegsfilmklassiker. Eine Geschichte über Mut und Freundschaft trotz aller Widrigkeiten.
2: Die simple Idee eines Gefangenen wider Willen setzt der Psychothriller

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2: Ich bin Moritz Einzel. Wochenlang hatte der als Timmy bekannte Buckelwal vor der dänischen Insel Anholt gelegen. Nun ist er gestern am Strand obduziert worden. Eine klare Todesursache konnte das Expertenteam zunächst nicht feststellen. Klar ist aber, dass das Tier, wie bereits vermutet, ein Weibchen ist. Mehr von Sigrid Harms.
3: Zu Beginn schnitten die Walexperten noch mit langen Messern gezielt durch die dicke Fettschicht, die den Wal zusammenhielt. Dadurch konnten die Fäulnisgase entweichen, die sich in seinem Inneren gebildet hatten. Am Ende musste ein Bagger ran, um das tonnenschwere Tier zu öffnen. Die Organe und Eingeweide des Buckelwals sollen genau untersucht werden. Die Experten wollen herausfinden, woran Timmy gestorben ist. Eine seltene Gelegenheit für die Wissenschaftler, denn Buckelwale sind schwer in ihrem natürlichen Lebensraum zu erforschen.
2: Der Deutsche Pflegerat hat die Pflegereformpläne von Gesundheitsministerin Warken kritisiert. Das sei ein reines Sparprogramm zulasten von Pflegebedürftigen und Angehörigen. Pflegeratspräsidentin Vogler sagte dem Redaktionsnetzwerk Deutschland, besonders problematisch sei die geplante Absenkung der Rentenversicherungsbeiträge für pflegende Angehörige. Bei der Bundeswehr gibt es offenbar einen erheblichen Reparaturstau. Laut Recherchen von ARD und Süddeutscher Zeitung zeigt ein interner Bericht des wichtigsten Reparaturdienstleisters der Truppe, dass an vielen Stellen Ersatzteile fehlen. Im Mai soll etwa nur die Hälfte des Bestands beim Schützenpanzer Marder, dem Radpanzer Boxer oder der Panzerhaubitze 2000 einsatzfähig gewesen sein. In Frankreich ist ein Deutscher wegen Mordes an einem 10-jährigen Jungen zu lebenslanger Haft verurteilt worden. Der 55 Jahre alte Angeklagte aus Bremen wurde als Maskenmann bekannt. Er war bereits 2012 wegen der Ermordung von 3 Jungen in Norddeutschland zu lebenslanger Haft verurteilt worden. Keine ganze Woche dauert's mehr bis zum Start der Fußball-Weltmeisterschaft in den USA, Mexiko und Kanada. Deutschlands zweiter Gruppengegner, die Elfenbeinküste, hat am Abend mit einem Testspielsieg für Aufsehen gesorgt. Das Team gewann in Nantes gegen Titelmitfavorit Frankreich mit 2:1. Europameister Spanien tat sich in La Coruña gegen den Irak schwer und kam nicht über ein 1:1 Unentschieden hinaus.
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1: Ich bin Moritz Einzel. Mit Streiks im Einzelhandel will die Gewerkschaft Verdi auch heute Druck in den laufenden Tarifverhandlungen machen. In verschiedenen Städten wie Berlin, Ingolstadt oder Saarbrücken sind Kundgebungen geplant. Der Handelsverband erwartet für die Kunden keine großen Auswirkungen. Thomas Brockt berichtet.
2: Ein Kompromiss im Tarifstreit ist weiter nicht in Sicht. Verdi fordert 7% mehr Geld für die Beschäftigten im Handel. Die Angebote der Arbeitgeber liegen noch deutlich darunter, auch wegen längerer Laufzeiten. Die Gewerkschaft spricht von einer Frechheit, zumal es den Konzern wirtschaftlich hervorragend gehe. Viele Beschäftigte wüssten aber gar nicht mehr, wie sie ihr tägliches Leben finanzieren

0: Und vor allem auch im Einzelhandel, wo besonders viele in Teilzeit arbeiten.
1: Der ukrainische Präsident Selenskyj hat Kreml-Chef Putin ein direktes Treffen vorgeschlagen. In einem offenen Brief regte Selenskyj Verhandlungen über ein Ende des Krieges in der Ukraine an, an einem neutralen Ort, etwa in der Schweiz, der Türkei oder einem arabischen Land. Konkret auf den Vorschlag reagiert hat Putin noch nicht. Auf der dänischen Insel Anholt ist der Buckelwal obduziert worden, der immer wieder an der deutschen Ostseeküste gestrandet war. Fachleute zerlegten den Kadaver und untersuchten ihn. Warum der Wal verendet ist, konnten sie zunächst nicht feststellen. Nach der Obduktion steht aber fest, dass es sich um ein Buckelwal-Weibchen handelte. In Norddeutschland wurde er als Maskenmann bekannt. Jetzt ist ein deutscher Serienmörder auch in Frankreich zu lebenslanger Haft verurteilt worden. Ein Gericht in Nantes sah es als erwiesen an, dass der Mann 2004 in der Bretagne einen Jungen aus einem Schullandheim entführt und getötet hat. Der heute 55-Jährige war bereits in Deutschland wegen Mordes an drei Jungen zu einer lebenslangen Freiheitsstrafe verurteilt worden. Die Basketballer des FC Bayern sind ins Playoff-Finale um die deutsche Meisterschaft eingezogen. Die Münchner gewannen auch das dritte Halbfinale gegen Bonn, auswärts mit 77 zu 57. Damit hat der FC Bayern die Best-of-Five-Serie mit 3:0 für sich entschieden. Im anderen Halbfinale gewannen die Bamberg Baskets gegen Alba Berlin mit 81 zu 73. Damit verkürzte Bamberg auf 1:2 und erzwang ein viertes Spiel.

0: nichts weg, wir bringen es zurück. Das ist doch eine gute Tat.
1: Also gut, Hippolyt willigt ein. Und damit beginnt ein turbulentes Abenteuer, das die beiden auch zu Hippolyts Mutter bringt.
2: Verschwinde von hier oder ich rufe die Polizei!
0: Bist du sicher, dass sie das ist?
2: Ja. Ich bin's, Mama. Mach die Türkette ab.
3: Wer ist denn dieser Trottel?
0: Ja, das ist deine Mutter.
2: Das ist dein Freund und du musst ihn nicht gleich beleidigen. Entschuldige, sie meint das nicht so. Hm. Na los, komm rein. Na mach schon, Maman weiß nicht. Ist sie nicht charmant? Hm.
1: Die Mutter weist verblüffende Ähnlichkeiten zu Hippolyt und dessen Darsteller Christian Clavier auf. Frankreichs großer Komiker ist es auch, der ab durch die Mitte mit Vollgas durch Paris ganz klar seinen Stempel aufdrückt. Stefan Grundler, 98.6 Charivari, Kinoredaktion.

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9: Ich bin Moritz Einzel. Mit Streiks im Einzelhandel will die Gewerkschaft Verdi auch heute Druck in den laufenden Tarifverhandlungen machen. In verschiedenen Städten wie Berlin, Ingolstadt oder Saarbrücken sind Kundgebungen geplant. Der Handelsverband erwartet für die Kunden keine großen Auswirkungen. Thomas Brockt berichtet.
10: Ein Kompromiss im Tarifstreit ist weiter nicht in Sicht. Verdi fordert 7% mehr Geld für die Beschäftigten im Handel. Die Angebote der Arbeitgeber liegen noch deutlich darunter, auch wegen längerer Laufzeiten. Die Gewerkschaft spricht von einer Frechheit, zumal es den Konzern wirtschaftlich hervorragend gehe. Viele Beschäftigte
9: in Ingolstadt oder Saarbrücken sind Kundgebungen geplant. Der Handelsverband erwartet für die Kunden keine großen Auswirkungen. Thomas Brockt berichtet.
10: Ein Kompromiss im Tarifstreit ist weiter nicht in Sicht. Verdi fordert 7% mehr Geld für die Beschäftigten im Handel. Die Angebote der Arbeitgeber liegen noch deutlich darunter, auch wegen längerer Laufzeiten. Die Gewerkschaft spricht von einer Frechheit, zumal es den Konzern wirtschaftlich hervorragend gehe. Viele Beschäftigte wüssten aber gar nicht mehr, wie sie ihr tägliches Leben finanzieren sollen. Vor allem auch im Einzelhandel, wo besonders viele in Teilzeit arbeiten.
9: Der ukrainische Präsident Selenskyj hat Kreml-Chef Putin ein direktes Treffen vorgeschlagen. In einem offenen Brief regte Selenskyj Verhandlungen über ein Ende des Krieges in der Ukraine an, an einem neutralen Ort, etwa in der Schweiz, der Türkei oder einem arabischen Land. Konkret auf den Vorschlag reagiert hat Putin noch nicht. Auf der dänischen Insel Anholt ist der Buckelwal obduziert worden, der immer wieder an der deutschen Ostseeküste gestrandet war. Fachleute zerlegten den Kadaver und untersuchten ihn. Warum der Wal verendet ist, konnten sie zunächst nicht feststellen. Nach der Obduktion steht aber fest, dass es sich um ein Buckelwal-Weibchen handelte. In Norddeutschland wurde er als Maskenmann bekannt. Jetzt ist ein deutscher Serienmörder auch in Frankreich zu lebenslanger Haft verurteilt worden. Ein Gericht in Nantes sah es als erwiesen an, dass der Mann 2004 in der Bretagne einen Jungen aus einem Schullandheim entführt und getötet hat. Der heute 55-Jährige war bereits in Deutschland wegen Mordes an drei Jungen zu einer lebenslangen Freiheitsstrafe verurteilt worden. Die Basketballer des FC Bayern sind ins Playoff-Finale um die deutsche Meisterschaft eingezogen. Die Münchner gewannen auch das dritte Halbfinale gegen Bonn, auswärts mit 77 zu 57. Damit hat der FC Bayern die Best-of-Five-Serie mit 3:0 für sich entschieden. Im anderen Halbfinale gewannen die Bamberg Baskets gegen Alba Berlin mit 81 zu 73. Damit verkürzte Bamberg auf 1:2 und erzwang ein viertes Spiel.
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2: Ich bin Moritz Einzel, guten Morgen. Wochenlang hatte der als Timmy bekannte Buckelwal vor der dänischen Insel Anholt gelegen. Nun ist er gestern am Strand obduziert worden. Eine klare Todesursache konnte das Expertenteam zunächst nicht feststellen. Klar ist aber, dass das Tier, wie bereits vermutet, ein Weibchen ist. Mehr von Sigrid Harms.
3: Zu Beginn schnitten die Walexperten noch mit langen Messern gezielt durch die dicke Fettschicht, die den Wal zusammenhielt. Dadurch konnten die Fäulnisgase entweichen, die sich in seinem Inneren gebildet hatten. Am Ende musste ein Bagger ran, um das tonnenschwere Tier zu öffnen. Die Organe und Eingeweide des Buckelwals sollen genau untersucht werden. Die Experten wollen herausfinden, woran Timmy gestorben ist. Eine seltene Gelegenheit für die Wissenschaftler, denn Buckelwale sind schwer in ihrem natürlichen Lebensraum zu erforschen.
2: Bei der Bundeswehr gibt es offenbar einen erheblichen Reparaturstau. Laut Recherchen von ARD und Süddeutscher Zeitung zeigt ein interner Bericht des wichtigsten Reparaturdienstleisters der Truppe, dass an vielen Stellen Ersatzteile fehlen. Im Mai soll etwa nur die Hälfte des Bestands beim Schützenpanzer Marder, dem Radpanzer Boxer oder der Panzerhaubitze 2000 einsatzfähig gewesen sein. Der Deutsche Pflegerat hat die Pflegereformpläne von Gesundheitsministerin Warken kritisiert. Das sei ein reines Sparprogramm zulasten von Pflegebedürftigen und Angehörigen. Pflegeratspräsidentin Vogler sagte dem Redaktionsnetzwerk Deutschland, besonders problematisch sei die geplante Absenkung der Rentenversicherungsbeiträge für pflegende Angehörige. Eine ganze Woche dauert's mehr bis zum Start der Fußball-Weltmeisterschaft in den USA, Mexiko und Kanada. Deutschlands zweiter Gruppengegner, die Elfenbeinküste, hat am Abend mit einem Testspielsieg für Aufsehen gesorgt. Das Team gewann in Nantes gegen Titelmitfavorit Frankreich mit 2:1. Europameister Spanien tat sich in La Coruña gegen den Irak schwer und kam nicht über ein 1:1 Unentschieden hinaus.
4: Einen schönen guten Morgen am Brückentag. Wetter heute, ja, es bleibt da ein bisschen wechselhafter, gell? Sonne, Wolken, Regen im Mix, das Ganze bei 20 Grad. Top-Temperatur. Das Wochenende insgesamt wird freundlicher mit mehr Sonne und 23 Grad.
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4: Einen wunderschönen guten Morgen. Oh, da kommt gerade, ich habe den WhatsApp-Kanal aufgelassen. Hab das gehört gerade eben. Ich schau mal kurz rein, wer schreibt mich da an? Bernd schreibt, guten Morgen, liebes Charivari-Team. Wäre froh, wenn ihr irgendwas von Elton John spielen könnt.

bin gerade auf dem Weg nach Heilbronn mit meinem LKW. Okay, Elton John. Mal gucken, ob wir das irgendwo haben. Elton John. Ja, Bernd. Dann mache ich das jetzt mal so ganz spontan für dich, okay? Ich wünsche einen schönen guten Morgen und allen anderen auch. Kommt alle gut rein in diesen Brückentag. Schön, dass ihr heute auch arbeiten müsst, so wie ich.

Auch Kelly Clarkson, da muss ich immer daran denken, ich habe mal einem Brautpaar den Song empfohlen als Hochzeitswalzer. Und den haben sie angenommen, aber ich glaube, sie haben vorher nicht geübt oder trainiert, auf diesen Song zu tanzen, weil dieser Walzer dann am Abend, der ging richtig in die Hose, dann an der Hochzeitsfeier. Und ich glaube, sie haben mich so ein bisschen verflucht hinterher, dass ich ihnen Kelly Clarkson und Breakaway empfohlen hatte als Walzer. Aber sie wollten halt was Rockiges, also von daher, ne, muss man halt auch ein bisschen trainieren, mein Gott. So, das hätte Ihnen bei Lima, The Never Ending Story, nicht passieren können, denn das ist auch gar kein Walzer. Ich glaube auch gar nicht, dass man hier im Dreivierteltakt tanzen könnte, oder?

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1: Ich bin Moritz Einzel. Guten Morgen. Wochenlang hatte der als Timmy bekannte Buckelwal vor der dänischen Insel Anholt gelegen. Nun ist er gestern am Strand obduziert worden. Eine klare Todesursache konnte das Expertenteam zunächst nicht feststellen. Klar ist aber, dass das Tier, wie bereits vermutet, ein Weibchen ist. Mehr von Sigrid Harms.
2: Zu Beginn schnitten die Walexperten noch mit langen Messern gezielt durch die dicke Fettschicht, die den Wal zusammenhielt. Dadurch konnten die Fäulnisgase entweichen, die sich in seinem Inneren gebildet hatten. Am Ende musste ein Bagger ran, um das tonnenschwere Tier zu öffnen. Die Organe und Eingeweide des Buckelwals sollen genau untersucht werden. Die Experten wollen herausfinden, woran Timmy gestorben ist. Eine seltene Gelegenheit für die Wissenschaftler, denn Buckelwale sind schwer in ihrem natürlichen Lebensraum zu erforschen.
1: Bei der Bundeswehr gibt es offenbar einen erheblichen Reparaturstau. Laut Recherchen von ARD und Süddeutscher Zeitung zeigt ein interner Bericht des wichtigsten Reparaturdienstleisters der Truppe, dass an vielen Stellen Ersatzteile fehlen. Im Mai soll etwa nur die Hälfte des Bestands beim Schützenpanzer Marder, dem Radpanzer Boxer oder der Panzerhaubitze 2000 einsatzfähig gewesen sein. Der Deutsche Pflegerat hat die Pflegereformpläne von Gesundheitsministerin Warken kritisiert. Das sei ein reines Sparprogramm zulasten von Pflegebedürftigen und Angehörigen. Pflegeratspräsidentin Vogler sagte dem Redaktionsnetzwerk Deutschland, besonders problematisch sei die geplante Absenkung der Rentenversicherungsbeiträge für pflegende Angehörige. Keine ganze Woche dauert's mehr bis zum Start der Fußballweltmeisterschaft in den USA, Mexiko und Kanada. Deutschlands zweiter Gruppengegner, die Elfenbeinküste, hat am Abend mit einem Testspielsieg für Aufsehen gesorgt. Das Team gewann in Nantes gegen Titelmitfavorit Frankreich mit 2:1. Europameister Spanien tat sich in La Coruña gegen den Irak schwer und kam nicht über ein 1:1 Unentschieden hinaus.
3: Das lässt sich ganz schnell abhandeln hier, das Wetter heute. Temperaturen um die 19, 20 Grad, dazu wechselhaft. Sonne, Wolken und Regen im Mix, wird besser am Wochenende mit 23 Grad und mehr Sonne.
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3: Einen schönen Freitag wünsche ich euch. Schönen guten Morgen. So, wir gucken mal kurz auf die Namenstage. Erika, Ferdinand, Meinberg und Winfried haben alles Gute, Glückwunsch. Und, oh, jetzt fliegt mich gerade eine Wespe an. Die muss ich mal ganz kurz hier aus dem Studio befördern. Ich spiele euch Musik dabei, okay?

0: Guten Morgen auf 98.6 Charivari. Ich finde es schön, dass ihr auch mit am Start seid heute am Brückentag. Freitag, 5. Juni. Mit Ace of Base und Life is a Flower. Ah, und wir riechen einfach mal an dieser Lebensblume und sagen Glückwunsch an all diejenigen, die heute Geburtstag feiern. Habt einen schönen Tag. Mark Wahlberg zum Beispiel, Schauspieler, Filmproduzent, wird heute 55. Sebastian Krumbiegel, kennt ihr den noch? Ja, Sänger von den Prinzen, wird heute 60. Dann eine amerikanische Saxophonlegende feiert heute seinen 70. Es ist Kenny G. Und ansonsten, Ken Follett. Naja, gut. Der sagt uns auch was, gell? Britischer Schriftsteller. Hat ja einige ganz, ganz große Werke geschrieben. Der wird heute 77. Und wenn ihr feiert, ja, dann macht was draus. Hier sind die Pet Shop Boys auf 98.6 Charivari und The West End Girls. Kommt gut rein.
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1: Guten Morgen. Im Neubaugebiet unseres Dorfes entsteht wieder ein neues Häuschen. Oder soll ich es Hütte nennen? Als ich die Baugrube gesehen habe und die frisch betonierte Bodenplatte, kam ich schon ins Grübeln. Das wirkt so winzig. Wie soll da eine ganze Familie leben? Ein paar Wochen später kam ich wieder vorbei. Inzwischen war sogar schon das Dach fertig gedeckt und es ist ein ganz normales, ordentlich großes Haus. Ich hatte mich einfach mal wieder beim Anblick dieser Bodenplatte total verschätzt. Auf der riesigen Fläche des Baugebiets wirken die paar betonierten Quadratmeter dann eben winzig. Und jetzt schaue ich zu einem Haus auf, in dem viele Menschen wohnen können. Ja, die kleinen, unscheinbaren Anfänge, die werden ja so oft belächelt. Die erste vollgeschriebene Seite der Erstklässlerin, die ersten gesparten Cent im Sparschwein, die erste selbstgekochte Nudelsuppe. Wenn es diese kleinen Anfänge nicht gäbe, würden wir auch nie etwas Großes zustande bringen. Deshalb will ich mir demnächst das Lächeln verkneifen, wenn ich etwas scheinbar

0: mickriges See. Wer weiß, was daraus noch einmal werden wird.
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5: Ich bin Dominik Schweiger. Guten Morgen. Der ukrainische Präsident Selenskyj hat Kreml-Chef Putin ein direktes Treffen vorgeschlagen. In einem offenen Brief spricht Selenskyj über Verhandlungen über ein Kriegsende an einem neutralen Ort, zum Beispiel in der Schweiz. Zunächst soll es laut Selenskyj eine Waffenruhe geben, dann soll das direkte Treffen der Staatschefs folgen. Konkret auf den Vorschlag reagiert hat Putin noch nicht. Reparaturstau bei der Bundeswehr. Laut Recherchen von ARD und Süddeutscher Zeitung zeigt ein interner Bericht des wichtigsten Reparaturdienstleisters der Truppe, an vielen Stellen fehlen Ersatzteile. Und im Mai soll unter anderem etwa nur die Hälfte des Bestands der Panzer Marder und Boxer und der Panzerhaubitze 2000 einsatzfähig gewesen sein. Auf der dänischen Insel Anholt ist der Buckelwal obduziert worden, der immer wieder an der deutschen Ostseeküste gestrandet war. Fachleute zerlegten den Kadaver und untersuchten ihn. Warum der Wal verendet ist, konnten sie zunächst nicht feststellen. Nach der Obduktion steht aber fest, dass es sich um ein Buckelwal-Weibchen handelte.
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7: mit Christian Wahle. Theater auf der Wiese. Ab heute präsentiert das Staatstheater Nürnberg immer donnerstags und freitags kostenfreies Open-Air-Programm auf der Wiese zwischen Opern und Schauspielhaus. Lokale Künstler sowie Ensemblemitglieder des Staatstheaters laden zum Zuhören, Mitmachen und Genießen ein. Erstmalig wird das mobile Kino an zwei Abenden Filme vorführen. Abgesehen von den beiden Filmabenden ist der Eintritt zu den Veranstaltungen frei. Auf der Wiese bietet ein kleiner Kiosk Getränke und Snacks zum Kauf an.
8: Danke, Christian.
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8: 6:02 haben wir es. Guten Morgen auf die A3 Regensburg Richtung Nürnberg zwischen dem Kreuz Altdorf und dem Kreuz Nürnberg. Vollsperrung. Hier 2 Kilometer Stau wegen Bergungsarbeiten. Ihr verliert hier eine Stunde Zeit. Und wenn ihr euch auskennt, dann bitte das Gebiet weiträumig umfahren. Eine Umleitung ist eingerichtet. Wir empfehlen euch die U64. Ansonsten bitte denkt an die Rettungsfahrzeuggasse, okay? Dankeschön. A9 Nürnberg Richtung Berlin zwischen Schneidach und Hormersdorf. Hier kaputter LKW. Der Standstreifen ist blockiert. Ansonsten läuft's. Staus und Blitzer bitte immer gleich an die 08000 98 6 98 6. Gute Fahrt. So, Wetter heute wechselhaft, regnerisch teilweise. 12 Grad aktuell in Katzwang, in Rosthal und auch in Feucht. Wolkensonne, wobei die Sonne sich eher rar macht. Am Nachmittag kommt sie dann eher raus. Temperaturen am Wochenende liegen so um die 22, 23 Grad. Dazu gibt es dann mehr Sonne. Montag, die neue Woche startet sonnig zum größten Teil und es wird wieder wärmer.
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8: Oh, am Brückentag. Guten Morgen da draußen. Gibt es noch irgendjemanden, der heute, so wie ich, auch arbeitet? Dann meldet euch mal ganz kurz. Ich fühle mich hier so verlassen, so einsam. Schreibt mir einfach mal eine WhatsApp mit Hallo, ich bin auch da. Oder so in der Richtung. 08000 98 6 98 6. Ich spiele euch dabei ein 80er von den Bengals und der 90er kommt von Cher.
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0: Bloß kein Stress am Brückentag, gell? Hier mit 98.6 Charivari, guten Morgen, 11 Minuten nach 6 haben wir es.
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0: Kurzer Blick auf die Zapfsäulen. Super E10 1,85 geht günstiger, zum Beispiel in Fürth an der Tanke in der Magazinstraße für 1,82 €. Das ist so der Richtwert für den günstigsten Liter Super E10 heute Morgen. Bei Diesel sieht es wie folgt aus. 1,88 €. Euer Richtwert, ja, so 1,80 €. Dann tankt ihr relativ günstig. Gibt es zum Beispiel in Großhabersdorf an der Tanke in der Ferner-Brünster-Straße. Euch allen eine gute Fahrt. Oh, da kommen wieder die WhatsApps rein. Ich habe ja vorhin aufgerufen, mir mal zu schreiben, ob ich der Einzige bin, der heute arbeiten muss. Was heißt muss? Ich darf. Ich darf ja hier arbeiten. Ich darf ja euch aus den Federn schmeißen. Das macht mir jeden Morgen aufs Neue Spaß. Und da schreibt zum Beispiel Uwe: Guten Morgen, Christoph, Grüße aus Fürth. Auch ich halte die Stellung. Melanie schreibt: Ja, ich muss auch heute arbeiten. Das ist schön. Manuel hat mir eine Sprachnachricht geschickt. Oder auch die Tanja. Und viele, viele mehr.

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0: Ach, so herrlich entspannt, oder? Die Musik hier auf 98.6 Charivari am Freitagmorgen, 6.19 Uhr.
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bin gerade noch dabei, mir den 5. Juni 1985 rauszusuchen. Da ist er auch schon. Und ich habe mal die obere Chartregion jetzt für euch hier aus den deutschen, damals noch Top 75 Charts. Achtung, auf Platz 5 am 5. Juni 85 in Deutschland. 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

Castle. Und 19. Die 2. Heute vor genau 41 Jahren. Opus. Und Life is Life. So. Und ich spiele euch die 1. Damals. Der Thomas und der Dieter. Modern Talking. You can win if you want. Hier auf 896 Charivari.

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0: dreieinhalb Minuten bis halb sieben hier auf 98.6 Charivari, Freitag, 5. Juni 2026. Chef vom Dienst heute Morgen ist Chris Wahle und er bringt euch gleich auf den allerneuesten Stand der Dinge in Franken live, den 98.6 Charivari. Nachrichten im Landkreis Fürth gilt jetzt ab sofort die Welle grün an den Ampeln und zwar für die Busse. Hier will man den ÖPNV noch schneller und zuverlässiger machen. Die genauen Infos und Hintergründe gleich hier in knapp drei Minuten.
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5: Ich bin Dominik Schweiger. Guten Morgen. Der ukrainische Präsident Selenskyj hat Kreml-Chef Putin ein direktes Treffen vorgeschlagen. In einem offenen Brief spricht Selenskyj über Verhandlungen über ein Kriegsende an einem neutralen Ort, zum Beispiel in der Schweiz. Zunächst soll es laut Selenskyj eine Waffenruhe geben, dann soll das direkte Treffen der Staatschefs folgen. Konkret auf den Vorschlag reagiert hat Putin noch nicht. Reparaturstau bei der Bundeswehr. Laut Recherchen von ARD und Süddeutscher Zeitung zeigt ein interner Bericht des wichtigsten Reparaturdienstleisters der Truppe, an vielen Stellen fehlen Ersatzteile. Und im Mai soll unter anderem etwa nur die Hälfte des Bestands der Panzer Marder und Boxer und der Panzerhaubitze 2000 einsatzfähig gewesen sein. Auf der dänischen Insel Anholt ist der Buckelwal obduziert worden, der immer wieder an der deutschen Ostseeküste gestrandet war. Fachleute zerlegten den Kadaver und untersuchten ihn. Warum der Wal verendet ist, konnten sie zunächst nicht feststellen. Nach der Obduktion steht aber fest, dass es sich um ein Buckelwal-Weibchen handelte.
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7: mit Christian Pahle. Der Landkreis Fürth will den ÖPNV noch zuverlässiger machen. Dazu wurde auf der Buslinie 113 zwischen Nürnberg, Oberasbach und Zirndorf jetzt neue Technik verbaut. 12 Ampeln wurden mit einer intelligenten Steuerung ausgestattet. Nähert sich ein Bus, schaltet die Ampel automatisch auf grün. Das verkürzt die Wartezeiten und sorgt für pünktlichere Busse. Auch Autofahrer profitieren von dem System. Ein Ampelphasenassistent zeigt die Ampelphasen an, sodass die Fahrer flüssiger durch den Verkehr kommen. Das spart Zeit und Sprit.
8: Danke, Chris.
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9: Gleich 7:03. Guten Morgen auf die A3 Regensburg Richtung Nürnberg. Da gab es schon einen sehr, sehr heftigen Unfall heute Nacht. Deswegen ist die Strecke zwischen dem Kreuz Altdorf und dem Kreuz Nürnberg immer noch voll gesperrt wegen Bergungsarbeiten. Wenn ihr euch auskennt, bitte umfahrt das Gebiet großräumig. Wir empfehlen euch die U64 als Umleitung. Noch die A9 Nürnberg Richtung Berlin zwischen Schneider und Hommersdorf. Hier defekt der LKW, der Standstreifen ist blockiert. Ansonsten müsste es ganz gut laufen heute Morgen. Brückentag, eher weniger los auf den Straßen. Wenn ihr was entdeckt, Staus und Blitzer, dann immer gleich an die 08000 98 6 98 6. Gute Fahrt. Temperatur aktuell hier am Funkhaus in Nürnberg. Was haben wir denn? Mal kurz raus. 13 Grad sind es aktuell hier im Süden der Stadt. 12 Grad noch in Stein, 13 Grad auch bei euch in Schweinau. Heute ein eher durchwachsener Tag. Am Vormittag noch Regen möglich. Nachmittags kommt dann öfter mal die Sonne raus. Temperaturen liegen dann maximal um 19 Grad. Morgen Sonntag und auch am Montag freundlicher, mehr Sonne, Temperaturen klettern ein bisschen, morgen und am Sonntag bis auf 22, 23 Grad. Der Montag wird dann schon wieder sommerlicher mit bis zu 26 Grad. Und ich schaue mal kurz für euch in die nächste Woche, denn ab dem Donnerstag ungefähr, wenn die Prognose stimmt, beim Wetter, ihr wisst selber, ne? Also so weit vorauszugucken, aber ich sag's nur, bis zu 30 Grad. Der Sommer kommt auf jeden Fall zurück.
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9: Seid ihr eher Team Katze oder Team Hund? Also Kaya Jana, der mag beide. Er hat aber zwei Katzen.
11: Die sind elegant. Sie sind lustig, unfreiwillig, komisch, wenn sie auf die Fresse fallen. Schämen die sich. Du merkst, dass sie sich wirklich schämen. Die fallen irgendwo und dann... Ich hab das keine Idee.
9: Deutschlands beste Comedians gleich hier in 7 Minuten nach Falco. Die 90er und die 80er mit Mike Oldfield.

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0: Gleich 3 von 7. Schönen guten Morgen.
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0: Die Katze ist das beliebteste Haustier in Deutschland, gefolgt vom Hund, dem Hamster und Meerschweinchen. Comedian Kaya Jana ist auch Katzenfan und erklärt auch warum.
2: Katzen liebe ich, weil die sind hübsch. Die sind verschmust. Meistens, wenn sie wollen. Die sind elegant. Sie sind lustig, unfreiwillig, komisch. Wenn sie auf die Fresse fallen, schämen die sich. Du merkst, dass sie sich wirklich schämen. Die fallen irgendwie und dann, ich hab das keiner gesehen. Manchmal helfe ich nach, weißt du, schubst eine Katze von der Bettkante. Hey, die Bettkante ist nur 3 Meter. Auf jeden Fall, ich liebe meine beiden Katzen, extremst, ja. Und sie haben ein Ego. Katzen haben, glaube ich, also meiner Meinung nach, das größte Ego im Tierreich. Warum? Schaut. Ich kenne kein anderes Wesen, was so stolz seinen Anus durch die Gegend präsentiert. Ich kann euch nicht sagen, wie oft ich am Handy war und eine Katze einfach so hier, Chakalaka, hier, ja. So einen Anus gesehen, schön rundgelutscht, gell, das ist ja hier. Ja, da musst du ein Ego haben, deswegen heißt es bei den Models auch Catwalk. So, jetzt.
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16:49, hier ist 98.6 Charivari, Freitag, 5. Juni. Mara hat mich gerade angeschrieben, viele Grüße nach Oberasbach. Mara wollte nämlich wissen, ob es auch heute noch Tickets zu gewinnen gibt für das Happy Life Open Air am Airport in Nürnberg, nächsten Samstag, morgen in einer Woche. Ja klar, Mara, auch für dich gilt heute Morgen unbedingt dranbleiben, denn wenn wir Atomic Kitten oder die No Angels spielen, dann gleich durchrufen, vielleicht hast du ja Glück, unter 08000 98 6 98 6, und mit etwas Dusel gewinnst du dann Tickets für das Happy Life Open Air nächste Woche am Samstag. Das Fieber steigt schon.

0: Wenn mich jemand fragen würde, wie klingt denn eigentlich 80er Sound, dann würde ich sagen, genau wie dieser Song hier. Sandra auf 98.6 Charivari und Everlasting Love. Und genauso machen wir weiter gleich hier mit Madonna und Roxette.
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11: Ich bin Dominik Schweiger. Guten Morgen. Die Kassen der Pflegeversicherung sind leer. Die Sparpläne von Gesundheit.

0: Gesundheitsministerin Wagen stoßen aber immer wieder auf Kritik. Grünen Gesundheitspolitiker Dahmen kritisiert, der größte Sparposten sei es, den Zugang zu Pflege einzuschränken. Mehr von Claudia Wächter.
1: Für den grünen Politiker steht fest, vor allem Pflegebedürftige und deren Angehörige werden belastet und auf Kommunen kämen höhere Kosten zu. Der Deutsche Städtetag hat gegen die Reformpläne bereits protestiert, genauso wie Pflegeverbände. Hintergrund: in der Pflege fehlen Milliarden, deshalb plant die Bundesgesundheitsministerin nun unter anderem Einschränkungen für Heimbewohner und deren Familien sowie höhere Beiträge für Kinderlose.
0: Der ukrainische Präsident Selenskyj will sich direkt mit Kreml-Chef Putin treffen. In einem offenen Brief meint er, zuerst müsse es eine Waffenruhe geben, dann folge ein direktes Treffen in einem neutralen Land, zum Beispiel die Schweiz oder die Türkei. Eine Reaktion Putins auf Selenskyjs Vorschlag gab es bisher nicht. Die könnte es heute auf dem Wirtschaftsforum in St. Petersburg geben. Die Gasvorkommen in Deutschland dürften kaum einen großen Beitrag zur Energieversorgung leisten. Das meinen die Grünen und Recht gibt ihnen ein Schreiben unter anderem aus dem Wirtschaftsministerium. Die Gasreserven in Deutschland liegen demnach deutlich unter dem, was wir im Jahr 2024 verbraucht haben. Die Grünen fordern deswegen, stärker auf erneuerbare Energien wie Wind- und Solarstrom zu setzen.
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3: mit Christian Bahle. Noch bis Sonntag findet das 27. Fränkische Bierfest im Nürnberger Burggraben statt. Dort können über 100 Biersorten von 47 Brauereien probiert werden. Für die vielen kleinen fränkischen Brauereien ist das Bierfest die Gelegenheit, ihre Spezialitäten zu präsentieren. In diesem Jahr hat Bierfest-Organisator Thomas Landherr wieder zahlreiche Neuzugänge.
4: Wir haben drei neue Brauereien. Zum einen die Greifenklau aus Bamberg, Dornbräu aus Bruck, Stephansbräu aus Dinkelsbühl. Auch von den Kleinstbrauereien, von den Mikrobrauereien haben wir weiteren Zuwachs. Da ist einmal das Atzengold aus Zirndorf und einmal die Maischerei Meier und Müller aus Würzburg.
3: Neben den fränkischen Brauereien wird auch traditionell eine ausländische Gastbrauerei zum Bierfest eingeladen. Sie kommt diesmal aus Belgien.
5: Danke, Chris.
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5: Gleich 3:07. Guten Morgen. Auf die Straßen A3 Regensburg Richtung Nürnberg zwischen dem Kreuz Altdorf und dem Kreuz Nürnberg Vollsperrung wegen Bergungsarbeiten. Hier verliert ihr eine Stunde. Wenn ihr euch auskennt, bitte dann umfahrt das Gebiet weiträumig. Eine Umleitung ist eingerichtet und die lautet U64. Staus und Blitzer bitte an die 08000 98 6 98 6. Kommt alle gut und sicher durch. So, heute nochmal so ein bisschen, ja, wechselhaft durchwachsen. Wir sind ja immer noch in der Schafskälte, so nennt man das. Temperaturen heute maximal um die 19, 20 Grad, dazu Wolken, immer wieder mal Regen möglich. Am Nachmittag lockert es dann auf. Es wird besser, morgen und am Sonntag auf jeden Fall schon mal mehr Sonne. Temperaturen liegen so um die 22, 23 Grad, auch der Montag. Und damit die neue Woche freundlicher, auf jeden Fall mit Sonne. Temperaturen klettern auf 26 Grad.
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5: Und es ist wieder einiges los jetzt am Wochenende. Bierfest hier im Burggraben. Der Chris hat es gerade erzählt in den Nachrichten. Noch bis Sonntag, dann in Erlangen. Der perfekte Wochenendtipp für Comic-Fans, der Comic-Salon. Da treffen sich über 500 Künstler und ganz, ganz viele Fans. In Ansbach ist Altstadtfest, auch ein Ausflugstipp von uns für euch. Und mehr Freizeittipps fürs Wochenende gleich hier. Nach Musik von Roxette und von Madonna.

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0: Kommt alles super rein in den Freitag, Brückentag. Schön, dass ihr heute auch am Start seid. 7:12 haben wir es.
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0: Da geht's zum Beispiel zurück ins Mittelalter, ja? Denn die historische Burg Rabenstein verwandelt sich wieder einmal in eine lebendige Erlebniswelt vergangener Zeiten mit Gauklern, mit Jongleuren, mittelalterlichen Feldschlachten und spektakulären Schaukämpfen. Jetzt am Wochenende noch bis Sonntag 19 Uhr auf der Burg Rabenstein. Kostenpunkt für Erwachsene 12 Euro, Kinder zahlen 6 und unter einem Meter haben sie sogar freien Eintritt. Sarina, was hast du?
2: Dieses Wochenende machen wir eine kulinarische Reise durch die Welt. Und das direkt vor unserer Haustür. Von Burger über Churros bis Cocktails. Wir bekommen internationales Streetfood aktuell beim Food Truck Festival Fürth. Für die perfekte Stimmung gibt's Live-Musik, um die Kids auszutoben, eine Hüpfburg. Und verschönern können wir uns auch noch dank Henna-Tattoos, auch für die Großen, und Kinderschminken. Also an alles gedacht beim Food Truck Festival Fürth, heute im Südstadtpark.
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0: Oioioi. Kaffee geholt und schon bist du zu spät on air wie hier wieder, gell? Unglaublich.
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0: So,

Straße 182 dort und Diesel bekommt ihr für 188. Euer Richtwert sind 180. Zum Beispiel in Großhabersdorf an der Tanke in der Fernerbrünster Straße. Euch allen eine gute und eine unfallfreie Fahrt. Kommt alle gut und sicher durch.

0: Zwei Minuten nach, nee, vor halb acht. Guten Morgen hier auf Charivari. Hier ist eure 98.6. Ich schicke mal Grüße raus. Und zwar an den Dutzenteich. Herzlich willkommen hier in Nürnberg an alle, die vielleicht heute Morgen schon angereist sind oder auch gestern schon. Rock im Park geht los, Leute. Drei Tage Halligalli am Dutzenteich. Und das ist auch ein Thema gleich hier bei Chris Wahle in den 98.6 Charivari Nachrichten.
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9: Ich bin Dominik Schweiger. Guten Morgen. Die Kassen der Pflegeversicherung sind leer. Die Sparpläne von Gesundheitsministerin Wagen stoßen aber immer wieder auf Kritik. Grünen Gesundheitspolitiker Dahmen kritisiert, der größte Sparposten sei es, den Zugang zu Pflege einzuschränken. Mehr von Claudia Wächter.

0: grünen Politiker steht fest, vor allem Pflegebedürftige und deren Angehörige werden belastet und auf Kommunen kämen höhere Kosten zu. Der Deutsche Städtetag hat gegen die Reformpläne bereits protestiert, genauso wie Pflegeverbände. Hintergrund: in der Pflege fehlen Milliarden. Deshalb plant die Bundesgesundheitsministerin nun unter anderem Einschränkungen für Heimbewohner und deren Familien sowie höhere Beiträge für Kinderlose.
1: Der ukrainische Präsident Selenskyj will sich direkt mit Kreml-Chef Putin treffen. In einem offenen Brief meint er, zuerst müsse es eine Waffenruhe geben, dann folge ein direktes Treffen in einem neutralen Land, zum Beispiel die Schweiz oder die Türkei. Eine Reaktion Putins auf Selenskyjs Vorschlag gab es bisher nicht. Die könnte es heute auf dem Wirtschaftsforum in St. Petersburg geben. Die Gasvorkommen in Deutschland dürften kaum einen großen Beitrag zur Energieversorgung leisten. Das meinen die Grünen und Recht gibt ihnen ein Schreiben unter anderem aus dem Wirtschaftsministerium. Die Gasreserven in Deutschland liegen demnach deutlich unter dem, was wir im Jahr 2024 verbraucht haben. Die Grünen fordern deswegen, stärker auf erneuerbare Energien wie Wind- und Solarstrom zu setzen.
2: Jetzt das Wichtigste aus Franken
3: mit Christian Palle. Startschuss für 3 Tage Rock im Park. Heute Mittag werden am Nürnberger Dutzenteich die ersten von insgesamt über 70 Bands auf der Bühne stehen. Headliner sind unter anderem Volbeat, Iron Maiden und Linkin Park. Logistisch ist das Festival auch in diesem Jahr wieder eine Herausforderung. Festivaldirektorin Kathi Krämer nennt ein paar Zahlen.
4: Wir verbauen hier insgesamt 32 Kilometer Bauzaun auf dem Gesamtgelände. Es werden 60 Kilometer Stromkabel hier gezogen. Nightliner sind 100 Stück. Damit reisen die großen Künstler dann von einer Spielstätte zur nächsten. Und zusätzliche Bandtrucks quasi mit dem Equipment, was die jeweiligen Bands brauchen, sind auch nochmal 120.
3: Insgesamt werden rund 80.000 Besucher die Auftritte der Bands verfolgen. Damit es zu möglichst wenig Gedränge kommt, sind die Flächen vor den beiden Hauptbühnen größer geworden und es gibt zusätzliche Zugangswege.
5: Danke, Christian.
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5: Und bitte nicht vergessen, gell? Zone 30. Jetzt auf der Münchner Straße. Ja, und zwar beidseitig. Also bitte fahrt langsam, denn hier wird mit Sicherheit heute und die ganze Zeit über immer wieder mal geblitzt. So, eine Meldung haben wir von der A3 Regensburg Richtung Nürnberg zwischen dem Kreuz Altdorf und dem Kreuz Nürnberg Bergungsarbeiten. Hier für Schwerverkehr mit einer Breite über 2,60 Meter. Der rechte Fahrstreifen ist im Baustellenbereich gesperrt. Es herrscht Staugefahr bis heute ca. 14 Uhr. Wir empfehlen euch, über die U64 auszuweichen. Staus und Blitzer bitte gleich an die 08000 98 6 98 6. Kommt alle gut und sicher durch. So, Wetter haben wir auch für euch hier. Temperaturen aktuell um die 13 Grad in Zabow, in Reichelsdorf und auch in Limbach. Heute eher wechselhafter mit Sonne, Wolken und Regen im Mix. Morgen dann schon etwas freundlicher und auch wieder wärmer mit bis zu 22, 23 Grad. Teilweise kann es dann noch ein bisschen tröpfeln. Am Sonntag dann richtig schön sonnig, Temperaturen um die 23 Grad. Und der Montag, der bewegt sich wieder Richtung Sommerwetter bei Sonne und bis zu 26 Grad.
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5: Am Freitag, am Brückentag und auch am offiziell letzten Tag der Pfingstferien. Deswegen genießt noch mal die Ruhe jetzt um kurz nach 8:30, wenn die meisten noch schlafen von der Familie. Ferien sind auch gleich das Thema im 80er-Quiz in 7 Minuten. Also bleibt dran, Quiz gleich mit nach Terence Trent D'Arby und Sixpence None the Richer. Yeah.

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0: Schönen Freitag euch. Guten Start rein in diesen 5. Juni. 7.42 Uhr, 3 Minuten vor, 7:45.
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0: Am letzten Tag in den Pfingstferien und apropos Ferien, wer kann sich denn noch an die Sommerferien in den 80ern erinnern? Vielleicht seid ihr ja damals schon mit euren Eltern in Urlaub gefahren. Wart in einem Feriencamp, bei uns hieß das immer Stadtranderholung. Oder ihr wart zu Hause, seid dann jeden Tag ins Freibad oder bei schlechtem Wetter gab es ja dann noch die Glotze. Und die hatten damals echt tolles Ferienprogramm.
2: Hi.

0: Programm.
1: Hallo, herzlich willkommen zum zweiten Tag des Ferienprogramms für Kinder.
2: Ja, wer hat denn das damals hauptsächlich moderiert? Eine junge Frau und ein junger Mann. Aber wie hießen denn die beiden? Wer weiß das noch? 0800 98 6 98 6, ruf kurz durch und löst das 80er-Quiz. Ich bin gespannt, ob das jemand weiß.

0: knew? Wer weiß es?
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0: Wer weiß, wer damals in den 80ern im ZDF das Ferienprogramm moderiert hat. Das ging immer so los.

0: Hallo, herzlich willkommen zum zweiten Tag des Ferienprogramms für Kinder.
1: War das der Benny Schier und die Anke Engelke?
2: Wow!
1: Ja?
2: Ja, genau. Ja, genau, cool. Die beiden waren's. Cool. Anke Engelke kennen wir natürlich heute noch. Ja. Den Benny, ja.
1: Den habe ich schon immer so richtig am Schirm gehabt.
2: Ja, aber du hast, es war Benny, es war der hier. Ich habe mir extra diesen Musikhook nochmal rausgeschnitten. Okay. Ja, Benny, tatsächlich.
1: Mein Gott, ist das lange her.
2: Das ist lange her, da hast du recht. Benny und Anke Engelke, die Moderatoren vom ZDF-Ferienprogramm damals in den 80ern.
1: Richtig.
2: Roland, du bist im Topf. Wir ziehen gleich unseren Wochengewinner oder Gewinnerin.
1: Prima.
2: Es geht um einen 50-Euro Autowaschgutschein von Mr. Wash.
1: Ja, prima, super.
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0: 7:53 hier auf 98.6 Charivari und wir sagen Glückwunsch an Andrea. Unsere Dienstagsgewinnerin im 80er-Quiz ist gleichzeitig auch unsere Wochengewinnerin. Und du bekommst von uns einen Autowaschgutschein im Wert von 50 Euro. Endlich mal wieder Auto waschen. 7:54 Uhr.
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14: Ich bin Dominik Schweiger. Guten Morgen. Die Reformpläne von Gesundheitsministerin Wagen für die Pflege stoßen auf Kritik. Der Deutsche Pflegerat bezeichnet die Vorschläge im Redaktionsnetzwerk Deutschland als Sparprogramm zulasten von Pflegebedürftigen und Angehörigen. Kritisiert werden unter anderem geplante Leistungseinschränkungen sowie niedrigere Rentenbeiträge für pflegende Angehörige. Mit Streiks im Einzelhandel

0: Will die Gewerkschaft Verdi auch heute Druck in den laufenden Tarifverhandlungen machen. In verschiedenen Städten wie Berlin, Erfurt oder Ingolstadt sind Kundgebungen geplant. Für Kunden erwartet der Handelsverband keine großen Auswirkungen. Mehr von Thomas Brockt.
1: Ein Kompromiss im Tarifstreit ist weiter nicht in Sicht. Verdi fordert 7% mehr Geld für die Beschäftigten im Handel. Die Angebote der Arbeitgeber liegen noch deutlich darunter, auch wegen längerer Laufzeiten. Die Gewerkschaft spricht von einer Frechheit, zumal es den Konzern wirtschaftlich hervorragend gehe. Viele Beschäftigte wüssten aber gar nicht mehr, wie sie ihr tägliches Leben finanzieren sollen.
0: Die Taliban drängen offenbar auf eine stärkere diplomatische Vertretung in Deutschland. Nach Infos der ARD wollen die Machthaber in Afghanistan weitere Diplomaten nach Deutschland entsenden. Gleichzeitig wurde ein geplanter Abschiebeflug mit ausreisepflichtigen Afghanen nach Kabul kurzfristig abgesagt. Der Flug sollte eigentlich schon letzte Woche starten. Bislang sind in Deutschland 2 Vertreter der Taliban-Regierung offiziell akkreditiert.
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3: mit Christian Wahle. Der Landkreis Fürth will den ÖPNV noch zuverlässiger machen. Dazu wurde auf der Buslinie 113 zwischen Nürnberg, Oberasbach und Zirndorf jetzt neue Technik verbaut. 12 Ampeln wurden mit einer intelligenten Steuerung ausgestattet. Nähert sich ein Bus, schaltet die Ampel automatisch auf grün. Das verkürzt die Wartezeiten und sorgt für pünktlichere Busse. Auch Autofahrer profitieren von dem System. Ein Ampelphasenassistent zeigt die Ampelphasen an, sodass die Fahrer flüssiger durch den Verkehr kommen. Das spart Zeit und Sprit.
4: Danke, Christian.
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4: 8:03. Guten Morgen. Es gibt immer noch Probleme auf der A3 Regensburg in Richtung Nürnberg. Bergungsarbeiten nach einem Unfall heute Nacht zwischen dem Kreuz Altdorf und dem Kreuz Nürnberg. Für Schwerverkehr mit einer Breite über 2,60 Meter ist die Strecke nicht passierbar. Der rechte Fahrstreifen ist hier im Baustellenbereich blockiert. Bis ca. 14 Uhr wird das Ganze noch andauern. Wir empfehlen euch, über die U64 auszuweichen. Staus und Blitzer immer gleich an die 08000 98 6 98 6. Kommt alle gut und sicher durch. Ja, heute nochmal grau in grau bei Temperaturen um die maximal 19 Grad. Davon haben wir 13 schon erreicht an der Kaiserburg, in Dambach und auch in Lauf. Heute Mittag und heute Nachmittag dann wechselhaftes Wetter. Sonne kommt mal raus, es kann aber immer wieder auch Regen geben bei maximal 19. Morgen 22 Grad, schon wärmer wieder. Die Sonne kommt öfter mal durch. Der Sonntag wird insgesamt sehr freundlich bei 22 Grad. Und dann pünktlich zum Start in die neue Schulwoche am Montag. 26 Grad und schönes Wetter.
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4: So, das Fieber steigt schon langsam hier bei uns im Team von 98,6 Charivari. Wir freuen uns alle auf das Happy Life Open Air morgen in einer Woche dann am Airport in Nürnberg. Und ihr könnt mit dabei sein und Tickets gewinnen. Irgendwann demnächst ist es soweit. Ich ruf euch nochmal ganz kurz die Songs ins Gedächtnis zurück. Wenn ihr die hört, dann heißt es gleich anrufen. Zum Beispiel der hier, Whole Again von Atomic Kitten. Oder The Tide is High. Oder wenn wir die No Angels spielen. The Daylight in Your Eyes. Könnte auch sein, dass der hier kommt. There Must Be an Angel. Dann gleich die 08000 98 6 98 6 wählen und mit etwas Glück bekommt ihr dann die Tickets für das Happy Life Open Air morgen in einer Woche.

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0: Internationalen Tag der Umwelt, am Tag des Donuts und am Fish and Chips Tag. Ja. Und damit haben wir den Essenstipp für heute Mittag schon erledigt, gell? 13 Minuten nach 8 haben wir es.
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0: Die Katze ist das beliebteste Haustier in Deutschland, gefolgt vom Hund, dem Hamster und Meerschweinchen. Comedian Kaya Jana ist auch Katzenfan und erklärt auch warum.
2: Katzen liebe ich, weil die sind hübsch, die sind verschmust, meistens, wenn sie wollen. Die sind elegant, sie sind lustig, unfreiwillig, komisch, wenn sie auf die Fresse fallen, schämen die sich. Du merkst, dass sie sich wirklich schämen, die fallen irgendwie auf und dann, oh, ich hab das keiner gesehen. Manchmal helfe ich nach, weißt du, schubst eine Katze von der Bettkante. Hey, die Bettkante ist nur 3 Meter. Auf jeden Fall, ich liebe meine beiden Katzen extremst, ja. Und sie haben ein Ego. Katzen haben, glaube ich, also meiner Meinung nach, das größte Ego im Tierreich. Warum? Weil schaut, ich kenne kein anderes Wesen, was so stolz seinen Anus durch die Gegend präsentiert. Ich kann euch nicht sagen, wie oft ich am Handy war und eine Katze einfach so hier, tschakalaka, ja. Hat man so einen Anus gesehen, schön rundgelutscht, gell, das ist ja hier. Ja, da musst du ein Ego haben, deswegen heißt es bei den Models auch Catwalk. So, jetzt.
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0: Ihr wisst Bescheid. Immer, wenn Atomic Kitten oder die No Angels laufen hier auf 98.6 Charivari, dann gibt's Tickets zu gewinnen.
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0: 08.000, 98.6.
2: Ja, guten Morgen, hier ist Isabella.
0: Hallo Isabella.
2: Hallo.
0: Geht's dir gut?
2: Ja, ich rufe wegen den Tickets an. Ich würde die gerne gewinnen.
0: Mhm. Musst du dann arbeiten?
2: Ja, ich bin in der Arbeit.
0: Also auch kein Brückentag?
2: Nee, aber das passt schon. Ich mache bis Mittag und dann ist es in Ordnung.
0: Wunderbar. Dann wollen wir dir diesen Brückentag, die Arbeit auch ein bisschen versüßen. Mit 2 Tickets fürs Happy Life Open Air.
2: Oh, da freue ich mich wirklich sehr. Dankeschön.
0: Auf welche Band oder welchen DJ freust du dich am meisten?
2: Also ich bin ja eher ein Kind der 90er. Mhm. Also deswegen freue ich mich da schon sehr auf Atomic Kitten und die No Angels, ja. Und wie gesagt, Culture Beat kommt ja, glaube ich, auch, ne?
0: Ja, Culture Beat ist mit dabei.
2: Die habe ich auch schon gesehen, genau. Die habe ich auch schon gesehen live, damals auf der 90er-Party. Auch mal in der Arena. Also Mr. Wayne ist immer so mein Favorit.
0: Ja, sehr cool. Dann sehen wir uns am 13. am Happy Life Open Air am Airport. Und cool. Du bleibst bitte kurz in der Leitung, gell?
2: Ja, danke.
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16: Ich bin Dominik Schweiger. Guten Morgen. Die Reformpläne von Gesundheitsministerin Wagen für die Pflege stoßen auf Kritik. Der Deutsche Pflegerat bezeichnet die Vorschläge im Redaktionsnetzwerk Deutschland als Sparprogramm zulasten von Pflegebedürftigen und Angehörigen. Kritisiert werden unter anderem geplante Leistungseinschränkungen sowie niedrigere Rentenbeiträge für pflegende Angehörige. Mit Streiks im Einzelhandel will die Gewerkschaft Verdi auch heute Druck in den laufenden Tarifverhandlungen machen. In verschiedenen Städten wie Berlin, Erfurt oder Ingolstadt sind Kundgebungen geplant. Für Kunden erwartet der Handelsverband keine großen Auswirkungen. Mehr von Thomas Brockt.
17: Ein Kompromiss im Tarifstreit ist weiter nicht in Sicht. Verdi fordert 7% mehr Geld für die Beschäftigten im Handel. Die Angebote der Arbeitgeber liegen noch deutlich darunter, auch wegen längerer Laufzeiten. Die Gewerkschaft spricht von einer Frechheit, zumal es den Konzern wirtschaftlich hervorragend gehe. Viele Beschäftigte wüssten aber gar nicht mehr, wie sie ihr tägliches Leben finanzieren sollen.
16: Die Taliban drängen offenbar auf eine stärkere diplomatische Vertretung in Deutschland. Nach Infos der ARD wollen die Machthaber in Afghanistan weitere Diplomaten nach Deutschland entsenden. Gleichzeitig wurde ein geplanter Abschiebeflug mit ausreisepflichtigen Afghanen nach Kabul kurzfristig abgesagt. Der Flug sollte eigentlich schon letzte Woche starten. Bislang sind in Deutschland 2 Vertreter der Taliban.

mehr Lieblings-80er gibt's dann morgen wieder wie gewohnt. Im 80er Samstag, immer von 18 bis 20 Uhr, da darf ich euch meine absoluten Top-Favorites aus diesem bunten und wilden Jahrzehnt präsentieren. Und gleich präsentiert euch Chris Wahle, das Wichtigste aus Franken, in den Nachrichten.

0: Taliban-Regierung offiziell akkreditiert.
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2: mit Christian Bahle. Theater auf der Wiese. Ab heute präsentiert das Staatstheater Nürnberg immer donnerstags und freitags sein kostenfreies Open-Air-Programm auf der Wiese zwischen Opern und Schauspielhaus. Lokale Künstler sowie Ensemblemitglieder des Staatstheaters laden zum Zuhören, Mitmachen und Genießen ein. Erstmalig wird das mobile Kino an zwei Abenden Filme vorführen. Abgesehen von den beiden Filmabenden ist der Eintritt zu den Veranstaltungen frei. Auf der Wiese bietet ein kleiner Kiosk Getränke und Snacks zum Kauf an.
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4: 8:58, guten Morgen. In Rosthal wird geblitzt, bitte fahrt vorsichtig in der Nürnberger Straße. Staus und Blitzer bitte immer gleich an die 08000 98 6 98 6. So, Wetter jetzt am Wochenende noch mal ein bisschen wechselhaft. Vor allem heute noch mit Regen, Sonne und Wolken im Mix bei maximal 19 Grad. Davon haben wir 13 schon erreicht. In Buch, in Katzwang und auch in Altdorf. Heute also so durchwachsen. Morgen wärmer auf jeden Fall schon bei 22 Grad. Der Sonntag wird freundlich. 22 bis 24 Grad. Und der Montag dann richtig schön sommerlich bei bis zu 26 Grad. Und viel Sonne.
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4: Noch bis Sonntag könnt ihr über 100 Biersorten von rund 40 Brauereien versuchen beim Fränkischen Bierfest im Nürnberger Burggraben. Das ist einer von ganz, ganz vielen Freizeittipps, die wir für euch haben. Gleich mehr nach den Backstreet Boys und Baltimora.

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0: Ein neuer Morgen mit den Backstreet Boys und Quit Playing Games. Und gleich der nächste 80er. Die Hooters warten schon mit Johnny B.
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0: Da geht's zum Beispiel zurück ins Mittelalter, ja? Denn die historische Burg Rabenstein verwandelt sich wieder einmal in eine lebendige Erlebniswelt vergangener Zeiten mit Gauklern, mit Jongleur.

0: mittelalterlichen Feldschlachten und spektakulären Schaukämpfen. Jetzt am Wochenende noch bis Sonntag 19 Uhr auf der Burg Rabenstein. Kostenpunkt für Erwachsene 12 Euro, Kinder zahlen 6 und unter einem Meter haben sie sogar freien Eintritt. Sarina, was hast du?
1: Dieses Wochenende machen wir eine kulinarische Reise durch die Welt und das direkt vor unserer Haustür. Von Burger über Churros bis Cocktails. Wir bekommen internationales Streetfood aktuell beim Food Truck Festival Fürth. Für die perfekte Stimmung gibt's Live-Musik, um die Kids auszutoben, eine Hüpfburg. Und verschönern können wir uns auch noch dank Henna-Tattoos, auch für die Großen, und Kinderschminken. Also an alles gedacht beim Food Truck Festival Fürth, heute im Südstadtpark.
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1: Es ist 1980. Die Band Blondie hatte gerade mit ihrem Album Eat to the Beat den größten Erfolg ihrer Karriere. In Amerika war das Album ein ganzes Jahr in den Charts, doch es sollte noch besser werden, denn irgendwann meldete sich der Produzent und Komponist Giorgio Moroder. Er machte gerade den Soundtrack für den Film American Gigolo mit Richard Gere. Und der wollte, dass Blondie den Titeltrack für den Streifen singt. Debbie Harry, die Sängerin, sagte sofort zu und der nächste Nummer 1 war geboren. Kleine Randnotiz, das legendäre Keyboard-Solo stammt von einem gewissen Harold Faltermeier, der damals im Team von Giorgio Moroder arbeitete. Blondie,

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13: Ich bin Dominik Schweiger. Guten Morgen. Dass die Bundesregierung einen guten Job macht, darauf vertrauen momentan nur wenige. Laut ZDF-Umfrage sind 3 von 4 Befragten mit der Arbeit der schwarz-roten Koalition unzufrieden. Tanja Wagner berichtet.
14: Die schwarz-rote Bundesregierung erhält für ihre Arbeit unverändert schlechte Noten, genauso wie der Kanzler. Gerade mal jeder Vierte ist mit seiner Performance zufrieden. Würde am Sonntag gewählt werden, käme die AfD mit 27% auf Platz 1, 2 Punkte vor der Union, während die SPD weiter auf ihrem Rekordtief von 12% dahindümpelt.
13: Der ukrainische Präsident Selenskyj will sich direkt mit Kreml-Chef Putin treffen. In einem offenen Brief meint er, zuerst müsse es eine Waffenruhe geben, dann folge ein direktes Treffen in einem neutralen Land, zum Beispiel die Schweiz oder die Türkei. Eine Reaktion Putins auf Selenskyjs Vorschlag gab es bisher nicht. Die könnte es heute auf dem Wirtschaftsforum in St. Petersburg geben. Reparaturstau bei der Bundeswehr. Laut Recherche von ARD und Süddeutscher Zeitung zeigt ein interner Bericht des wichtigsten Reparaturdienstleisters der Truppe, an vielen Stellen fehlen Ersatzteile. Und im Mai soll unter anderem nur etwa die Hälfte des Bestands der Panzer Marder und Boxer und der Panzerhaubitze 2000 einsatzfähig gewesen sein.
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0: Franken mit Christian Pahle. 3 Tage, 3 Bühnen, 70 Bands. Rock im Park ist zurück. Am Mittag spielen die ersten Acts am Nürnberger Dutzendteich. Rockfans können sich unter anderem auf die Headliner Volbeat, Iron Maiden und Linkin Park freuen. Mit rund 80.000 Besuchern wird es wieder richtig voll. Damit sich die Leute trotzdem sicher fühlen, haben die Veranstalter ihr Konzept angepasst. Festivaldirektorin Kathi Krämer.
1: Also wir haben auf dem Zeppelinfeld, wo die Utopia Stage steht, den rückwärtigen Campingbereich, den es dort in den letzten Jahren gab, umverlegt, um dort die Fläche komplett für unsere Besucherinnen zugänglich zu machen und haben dort auch nochmal überdachte Sitzmöglichkeiten, einen großen Foodcourt geschaffen, sodass einfach die Aufenthaltsqualität sich verbessert.
0: Auch bei der Parksituation gibt es in diesem Jahr Neuerungen. Neben einer App, die die Gäste zu freien Parkflächen lotst, sind Mitarbeiter in den angrenzenden Wohngebieten unterwegs, um Festivalbesuchern alternative Parkplätze zu vermitteln.
2: Danke, Chris.
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2: 9:02, guten Morgen auf die A6. Heilbronn Richtung Nürnberg zwischen Rot und dem Kreuz Nürnberg Süd. Vorsicht, da liegt ein Metallteil auf der Fahrbahn. Gegenrichtung Nürnberg Richtung Heilbronn an der Ausfahrt Aurach. Vorsicht, Gefahr durch einen defekten PKW. Und A73 Nürnberg Richtung Bamberg zwischen Forchheim Süd und Forchheim Nord. Auch hier Gegenstände auf der Fahrbahn, in dem Fall ein Holzbrett. Ein Blitzer steht in Rosthal auf der Nürnberger Straße. Und wenn ihr noch was habt für uns, dann bitte gebt Bescheid. Staus und Blitzer an die 08000 98 6 98 6. So, das Rock im Park-Wetter. Also gestern nach den ergiebigen Regenfällen hat das so einen leichten Wacken-Style auch teilweise. Temperaturen heute liegen um 19 Grad. Es wird aber besser. Morgen 22, Sonntag 22 Temperaturen. Also dann eher wieder ein bisschen angenehmer. Dazu gibt es auch viel Sonne. Der Montag startet dann sonnig bei Temperaturen um 26 Grad.
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2: Ich grüße mal alle, die Julia, Nina, Sandra, Melanie, Sarah, Jasmin, Nadine, Nicole, Stefanie oder Anna heißen. Und bei den Jungs Sebastian, Michael, Florian, Jan, Alexander, Matthias, Tobias und Stefan. Das waren die beliebtesten Namen des Jahres 1983. Und das Jahr ging kaum los. Schon hatte Michael Jackson seinen nächsten Nummer-1-Hit. Die Nummer wurde veröffentlicht gleich am Anfang des Jahres, am 3. Januar 1983. Jetzt für euch hier auf Charivari.

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geht los bei Rock im Park und heute, und das ist kein Witz, heute reden wir über Lebkuchen, denn heute an diesem 5. Juni ist der Tag des Lebkuchens. Andreas Hock von Lebkuchen Schmidt in Nürnberg.

0: Bei euch wird ja auch schon ganz, ganz fleißig produziert, gell?
1: Ja, seit dem 1. Juni backen wir schon im Zweischichtbetrieb. Das heißt, die Lebkuchen laufen 16 Stunden am Tag durch die Backöfen und der Bedarf ist überall auf der Welt da und wir feiern diesen Tag natürlich mit.
0: Jetzt im Sommer kämen ja die wenigsten drauf, sich einen Lebkuchen zu gönnen. Das ist bei uns hier in Franken oder auch in ganz Deutschland ja schon fest mit Winter und Weihnachten verbunden. Aber in anderen Ländern ist das komplett anders.
1: Kurioserweise ist es ein bisschen ein deutsches Phänomen, dass Lebkuchen als typisches Weihnachtsgebäck gesehen wird. Das war er nämlich nie. Also historisch gesehen war der Lebkuchen einfach ein Gebäck für einen besonderen Anlass, egal wann der war. Das hat sich dann so vor 100 Jahren ein bisschen auf Weihnachten konzentriert. Aber im Rest der Welt wird der Lebkuchen das ganze Jahr über genossen. Und das freut uns natürlich, denn wenn ein Stück Nürnberg überall auf der Welt gefeiert wird, dann freuen wir uns hier natürlich mit, egal ob das im Sommer oder im Winter ist.
0: Gerade jetzt, wenn es wieder wärmer wird, in der Hitze, ist Schoko glasiert ja schon eher ungünstig, hat man schnell an den Fingern und dann überall. Hast du so einen Profi-Tipp, wie das nicht passiert?
1: Also mein Profi-Tipp ist, damit die Schokolade nicht schmilzt, einfach einen Nusslebkuchen zu essen. Der schmilzt nämlich garantiert nicht, so mache ich im Sommer auch. Nusslebkuchen oder mit Zuckerglasur, die hält auch die größte Hitze aus. Oder man legt ihn in den Kühlschrank, das machen auch manche unserer Kunden. Aber ich greife dann gerne zum Nusslebkuchen, der schmeckt auch ganz super zum Eiskaffee.
0: Okay, sag mal, alljährlich zur bei uns offiziellen Lebkuchensaisoneröffnung kürt Lebkuchen Schmidt ja auch einen Lebkuchen des Jahres mit völlig neuer Sorte. Gibt's da jetzt für dieses Jahr schon einen ersten Hinweis, in welche Richtung es geschmacklich gehen könnte?
1: Also ganz darf ich es natürlich noch nicht verraten, auch um die Konkurrenz da nicht drauf zu bringen. Was ich aber sagen kann, ist, es wird diesmal nichts Fruchtiges sein, es wird etwas Nussiges sein und es wird eine geheime Zutat mit drin sein, die es so noch nie in einem Lebkuchen gab. Also man darf sich wirklich freuen und alle Lebkuchenfans dürfen gespannt sein. Ich durfte ihn schon probieren und bin absolut begeistert. Es ist wirklich was, was es in dieser Form so noch nie gab.
0: Sagt Andreas Hock von Lebkuchen Schmidt in Nürnberg. Also am 1. September Wochenende können wir den jetzt dann bei der Saisoneröffnung am Nürnberger Hauptmarkt probieren und bis dahin vielleicht erstmal ja, einen kleinen Eiskaffee schlürfen, mit oder ohne Lebkuchen. Ich finde, das schmeckt sowieso das ganze Jahr. Lebkuchen kannst du immer essen. Dankeschön fürs Gespräch und jetzt hier der Lebkuchen der Popmusik. Whitney Houston und How Will I Know auf 8.

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1: Noch bis Sonntag läuft das Fränkische Bierfest im Nürnberger Burggraben. Anzutreffen natürlich auch unser Oberbürgermeister Markus König. Und warum der sich sicher ist, dass es einer der schönsten Plätze ist, um ein, zwei oder auch mehr Bierchen zu trinken, das erzählt er uns gleich hier in 12 Minuten.

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0: Über 100 Biersorten von rund 40 Brauereien können probiert werden noch bis Sonntag im Nürnberger Burggraben beim Fränkischen Bierfest. Und das hat sich im Laufe der Jahre ja zu einem echten Treffpunkt für Freunde des Hopfensafts entwickelt. Und die kommen laut Bierfestorganisator Thomas Landherr nicht mehr nur aus Franken.
1: Mittlerweile gibt es sehr viel Busreisen auch zum Fränkischen Bierfest. Wirklich interessant, aus welchen Ecken die alle kommen. Es ist nicht nur Deutschland, es sind viele Nachbarländer, viele Tschechen, viele Polen mittlerweile, immer wieder einige Amerikaner, auch einige Engländer. Es hat auch was mit dem Biergenuss zu tun, wo man sich ja austauscht, und so soll es ja sein.
0: Genau, aber nicht nur die große Auswahl macht das Fränkische Bierfest so besonders. Es ist ja auch der Ort, denn der Nürnberger Burggraben ist sicher einer der schönsten Plätze, um ein, zwei oder noch mehr Seidler zu trinken. Das sieht auch Nürnbergs Oberbürgermeister Markus König so.
2: Einfach schön da unten. Die Atmosphäre ist einzigartig. Wir sind eine Bierregion, wir sind eine Kulinarikregion. Ich freue mich drauf, weil ich trinke gerne mal ein Helles, und wenn es schön gekühlt ist, die besten Biersorten kommen aus Franken. Da muss man einfach schon gut drauf sein, wenn man sich an den Tagen da durchtrinken will.
0: Extra dafür gibt es übrigens das Sprutzglas, mit dem man für nur 1,50 bei allen Brauereien auf dem Bierfest einen Schnitt zum Probieren bekommt. 98,6 Charivari wünscht euch jetzt schon mal am Montag einen klaren Kopf.

Mal Hand hoch, wer hat sie noch irgendwo im Regal rumstehen oder vielleicht irgendwo auf dem Dachboden oder im Keller rumliegen? He-Man oder Skeletor, die Figuren aus Masters of the Universe, gibt's jetzt im Kino. Mehr dazu gleich von Steffi um 9:45. Und das war ein neuer Morgen. Ich bin Christoph. Würde mich freuen, wenn wir uns morgen Abend hören zum 80er Samstag von 18 bis 20 Uhr. Oder dann am Montag wieder zu ein neuer Morgen. Ich wünsche euch ein schönes Wochenende. Macht was draus. Bleibt gesund.

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11: Ich bin Dominik Schweiger. Deutsche Autohersteller verlieren beim Umsatz im Vergleich zur internationalen Konkurrenz. Nach Zahlen der Prüfungs- und Beratungsgesellschaft EY ging ihr Umsatz von Januar bis März um 4,3% zurück. Automarken aus anderen Ländern verzeichneten dagegen ein Plus. Jan-Henner Reitze berichtet.
12: Die europäischen Konkurrenten Stellantis und Renault steigerten ihren Umsatz um 6,7%. Deutlich zulegten auch US- und japanische Hersteller. Wie die deutschen Autobauer weniger Umsatz verzeichneten chinesische Marken. Der Rückgang ist aber nicht so deutlich. EY schließt aus diesen Zahlen, VW, Mercedes und die anderen deutschen Hersteller haben ihre strukturellen Probleme noch immer nicht gelöst. Also den Umstieg auf E-Autos, wegbrechende Märkte in China und den USA und teure Überkapazitäten.
11: Das Vertrauen, dass die Bundesregierung Probleme lösen kann, ist offenbar begrenzt. Laut einer ZDF-Umfrage glaubt nur jeder und jeder Vierte, dass die Koalition die Schwierigkeiten bei den Sozialversicherungen in den Griff bekommt. Auch beim Fortbestand der Koalition bis zur nächsten Wahl sind viele skeptisch. 43% rechnen mit einem vorzeitigen Aus von Union und SPD. Bundesgesundheitsministerin Wagen hat ihre geplante Pflegereform gegen Kritik verteidigt. In der ARD hat sie gesagt, die Rentenansprüche pflegender Angehöriger würden auch künftig abgesichert. Gleichzeitig müssten die Ausgaben der Pflegeversicherung begrenzt werden. Das Reformpaket sieht Einsparungen von insgesamt mehr als 11 Milliarden Euro vor. Kritiker befürchten Nachteile für Pflegebedürftige, Angehörige und Pflegekräfte.
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14: mit Christian Bahle. Noch bis Sonntag läuft das 27. Fränkische Bierfest im Nürnberger Burggraben. Dort können mehr als 100 Biersorten von über 40 Brauereien probiert werden. Nicht nur die große Auswahl macht das Fränkische Bierfest so besonders, es ist auch der Ort. Denn für Bierfestorganisator Thomas Landherr ist der Nürnberger Burggraben einer der schönsten Plätze, um ein, zwei oder auch mehr.

0: mehr Bierchen zu trinken.
1: Das Besondere ist, dass er sich über einen Kilometer lang hinzieht. Deswegen nennen wir auch den längsten Biergarten Europas. Das Ambiente im Burggraben mit den verschiedensten Brauereien, die verschiedenen Farben, die verschiedenen Schirme ist einfach wunderbar. Wir sind unter anderem auch ein sehr familiäres Fest und das macht uns ein bisschen aus.
0: Deshalb gibt es neben Bier auf dem Fränkischen Bierfest auch eine Kids-Area für die Kleinen und für Nicht-Biertrinker eine Cocktailbar sowie verschiedene Frankenweine.
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3: Um 10:03 heizt euch auf die Straßen. Wir schauen als erstes auf die A3 Regensburg Richtung Nürnberg. Zwischen dem Kreuz Altdorf und dem Kreuz Nürnberg laufen Bergungsarbeiten für Schwerverkehr mit einer Breite über 2,60 Meter. Ist es dort nicht passierbar. Die rechte Spur ist gesperrt im Baustellenbereich. Es gibt eine empfohlene Umleitung über die U64. Ansonsten wird geblitzt. Nürnberg, Gudrunstraße, Rosthal, Nürnberger Straße und auf der B2 Weißenburg Richtung Schwabach. Höhe Rot steht auch einer. Habt ihr noch was gesehen? Staus und Blitzer könnt ihr mir immer ganz kostenlos melden. Die Nummer ins Studio lautet 08000 98 6 98 6. Gute Fahrt euch. Viele Wolken in Franken, 19 Grad haben wir heute maximal. 15 Grad sind es jetzt bei euch in Gleishammer, 14 Grad haben wir in Poppenreuth. Bisschen Sonne haben wir später noch und es soll weitestgehend trocken bleiben, vor allem jetzt dann ab Mittag. Morgen wird es ähnlich wie heute, nur ein Stückchen wärmer, 23 Grad maximal. Viele Wolken, bisschen Sonne, abends kann es leichten Regen geben. Sonntag auch, viele Wolken und ein bisschen Sonne bei 22 Grad.
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3: Mit mir Steffi an diesem Brückentag. Ist ganz schön ruhig überall, außer rund um den Volksfestplatz. Da startet heute 3 Tage Rock im Park. Hier geht's ein bisschen gemütlicher zu, mit Mariah Carey gleich. Und wir starten rein mit den Bengals. Manic Monday. Ich wünsche euch einen wunderschönen Freitag.

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0: Steffi hier auf 98.6 Charivari mit einem neuen Kinotipp fürs Wochenende, Masters of the Universe. Stellt euch mal vor, von einem Tag auf den anderen ist euer Leben ein ganz anderes. Ja, wie auch schon in der Asuka-Kult-Serie muss He-Man gegen den bösen Skeletor antreten.
1: All diese Dinge, die es nur in Legenden und Gute-Nacht-Geschichten gibt. Sprechende Tiger, Raumschiffe und magische Schwerter, die einen Menschen so mächtig machen können wie ein Gott. Da, wo ich herkomme, sind diese Dinge real.
2: Ich entsandte dich an einen Ort, an dem sie dich nie finden würden. Zur Erde. Diese Neigung zu Nerdzeug und schwertartigen Dingen kommt bei der Personalabteilung gar nicht gut an.
0: Und wenn ihr den Film sehen wollt und das gratis im Cineplex in Fürth, dann schaltet morgen unbedingt bei meiner Kollegin Sarina ein. Im Familienwochenende gegen 11:15 gibt's Tickets für euch.
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0: Heute fühlt sich selbst das Büro nach Ferien an. 98.6 Charivari, die Steffi ist hier. Hi zusammen. Die Straßen waren leer, das Büro ist leer. Deshalb mal ganz liebe Grüße an alle, die die Stellung halten. Ich habe für euch eine halbe Stunde mit extra viel Musik am Stück dabei. Nach halb in der Playlist Eros Ramazzotti hat Italien-Feeling im Job für uns. Vorher ein 80er von Ray Parker Jr., Ghostbusters. Und wir starten rein aus den 90ern mit Ten Sharp und You. Gleich hier auf 98.6 Charivari.
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0: Das historische Straßenbahndepot ist an diesem Wochenende für Besucher offen. Was es da zu sehen gibt, gleich in Franken Live, den 98.6 Charivari Nachrichten. Und wir starten gemeinsam in den Endspurt Richtung Mittagspause nach 11 mit Phil Collins. Vorher habe ich noch John Cicada dabei. Die meisten 80er, 90er. Gleich hier.
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13: Ich bin Dominik Schweiger. Dass die Bundesregierung einen guten Job macht, darauf vertrauen momentan nur wenige. Laut ZDF-Umfrage sind 3 von 4 Befragten mit der Arbeit der schwarz-roten Koalition unzufrieden. Mehr von Tanja Wagner.
14: Die schwarz-rote Bundesregierung erhält für ihre Arbeit unverändert schlechte Noten, genauso wie der Kanzler. Gerade mal jeder Vierte ist mit seiner Performance zufrieden. Würde am Sonntag gewählt werden, käme die AfD mit 27% auf Platz 1, 2 Punkte vor der Union, während die SPD weiter auf ihrem Rekordtief von 12% dahindümpelt.
13: Die deutschen Autobauer haben seit Jahresbeginn im internationalen Vergleich an Umsatz verloren. Laut der Beratungs- und Prüfungsgesellschaft EY sind die Erlöse von Januar bis März um 4,3% gesunken. Konkurrenten aus Europa, den USA und Japan konnten ihre Umsätze dagegen steigern. EY sieht die Gründe unter anderem im schwierigen Umstieg auf die Elektromobilität oder dass zu viel produziert und zu wenig verkauft wird. Die Pläne von Gesundheitsministerin Wagen für die Pflegereform stoßen auf breite Kritik. Mecklenburg-Vorpommerns Ministerpräsidentin Schwesig wirft der Bundesregierung im Magazin Politico vor, die Länder nicht ausreichend mit eingebunden zu haben. Kritik kommt auch aus der CSU. Dort wird befürchtet, dass auf Pflegebedürftige und Kommunen weitere Kosten zukommen. Wagen verteidigt die Reform als notwendig für die finanzielle Lage der Kassen.
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16: Mit Henrike Müller. Einsteigen bitte, und zwar in die Geschichte des Nürnberger Nahverkehrs. Das historische Straßenbahndepot St. Peter öffnet an diesem Wochenende wieder für Besucher. Morgen und am Sonntag kann man jeweils von 10 bis 17.30 Uhr historische Straßenbahnen, Busse und Ausstellungsstücke aus mehr als 140 Jahren Nahverkehrsgeschichte erleben. Auch eine der größten Modellstraßenbahnanlagen Deutschlands ist zu sehen. Für das leibliche Wohl sorgt das Strasserbo-Café. Am Sonntag gibt es außerdem Fahren mit dem Oldtimer-Bus entlang der ehemaligen Straßenbahnlinie 2. Zudem verbindet die historische Burgringlinie das Depot an beiden Tagen direkt mit dem Hauptbahnhof.
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18: Um 11:02 habe ich ein paar Blitzer für euch. Nürnberg, Gleiwitzer Straße stadtauswärts, Rosthal, Nürnberger Straße. Auf der B2 Weißenburg Richtung Schwabach-Höhe Rot wird auch geblitzt. Und die Irina, die hat noch einen Blitzer gesehen. Wo denn?
19: Und zwar in Nürnberg am Ritter von

0: Schuhplatz, ja, Richtung Siemens hinter, 30er-Zone. Dankeschön, tschüss.
1: Danke dir, Irina. Das ist die Gudrunstraße in Nürnberg. Das war's von mir. Habt ihr noch was gesehen? Staus und Blitzer? Könnt ihr mir immer ganz kostenlos melden unter der 08000 98 6 98 6. Gute Fahrt. Also, eigentlich ist das hier das perfekte Festivalwetter. Keine Hitze, keinen starken Regen mehr. Heute viele Wolken bei 19 Grad. 15 Grad haben wir jetzt bei euch in Zirndorf. Auch 15 Grad sind es bei euch in Heroldsberg. Ein bisschen Sonne haben wir ab Nachmittag. Und morgen wird es ganz ähnlich wie heute, nur ein Stückchen wärmer. 23 Grad am Tag. Viele Wolken und abends kann es dann ganz leicht einen Regen geben.
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1: Also, heute werde ich mal so gar nicht wach. Es hilft kein Kaffee, keine frische Luft, vielleicht hier die meisten 80er, 90er gleich. Phil Collins ist dabei mit seinem ersten Nummer 1-Hit in den USA als Solokünstler Against All Odds. Und wir starten rein mit einer Nummer von John Cicada. Da werden wir gleich wieder wach. Ich bin Steffi, hi zusammen.

0: Sehr beliebt zum Schwimmen und Entspannen ist die Obermain-Therme in Bad Staffelstein. Aber genauso gerne gehen Einheimische wie Besucher aus der Ferne in das schöne Saunerland. Das hat jetzt wieder eine besondere Auszeichnung bekommen. Hans-Josef Stich ist Werkleiter der Obermain-Therme. Hallo, ich grüße Sie.
1: Hallo.
0: Welche Auszeichnung haben Sie denn da bekommen?
1: Ja, wir haben zum 6. Mal in Folge die höchste Auszeichnung vom Deutschen Saunabund bekommen, die es in Deutschland gibt. Und da sind wir sehr stolz drauf.
0: Und was genau macht das Saunerland bei Ihnen so besonders?
1: Ja, ich denke, das Besondere ist dann das Komplettangebot, dass wir einfach für jeden was dabei haben. Wir haben 11 Themensaunen von den Temperaturen von niedrig bis über 100 Grad. Wir haben eine Naturbadesee, wir haben ein Solebecken. Also ich denke, das ist so das, was uns auszeichnet. Und natürlich auch, wie die Saunalandschaft in der Landschaft liegt und 15.000 Quadratmeter. Die muss man erstmal haben.
0: Sauna im Sommer, wird das überhaupt gut angenommen?
1: Das wird auf jeden Fall gerne genutzt, weil gerade durch den Naturbadesee kann man sich schön in einem natürlichen Gewässer abkühlen. Wir haben hinten eine Bar, wo man Cocktails trinken kann. Also ich kann Sie nur einladen, schauen Sie mal vorbei, schauen Sie es an. Und ich bin sicher, Sie werden dann Dauergast werden.
0: Die Obermain-Therme hat vom Deutschen Saunabund zum 6. Mal in Folge die höchste Auszeichnung Sauna Premium mit 5 Sternen bekommen. Gratulation nach Bad Staffelstein.
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0: Endspurt in den Pfingstferien. 98,6 Charivari, die Steffi ist hier. Hi zusammen. Viele kommen so langsam aber sicher aus dem Urlaub zurück. Kommt wieder gut an. Ich begleite euch heim nach halb mit einer halben Stunde mit extra viel Musik am Stück. Denise Williams ist dabei. Vorher 90er von Whitney Houston. Und für echte Abwechslung sorgten 80er von Dexys Midnight Runners. Come on, Eileen. Gleich hier auf 98,6 Charivari.
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0: Heute Mittag geht's los. 3 Tage Rock im Park. Welche Herausforderungen es für das Festival gibt, hör mal gleich in Franken Live den 98.6 Charivari Nachrichten. Und Grüße mal an alle, die schon früh ins Wochenende starten können. Ich begleite euch nach 12 heim mit den meisten 80ern und 90ern. Boys to Men ist dabei und wir starten rein mit einer ganz leichten Nummer von Simple Minds, Don't You Forget About Me. So starten wir perfekt ins Wochenende hier auf 98.6 Charivari.
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10: Ich bin Dominik Schweiger. Deutsche Autohersteller verlieren beim Umsatz im Vergleich zur internationalen Konkurrenz. Nach Zahlen der Prüfungs- und Beratungsgesellschaft EY ging ihr Umsatz von Januar bis März um 4,3% zurück. Automarken aus anderen Ländern verzeichneten dagegen ein Plus. Jan-Henner Reitze berichtet.
11: Die europäischen Konkurrenten Stellantis und Renault steigerten ihren Umsatz um 6,7%. Deutlich zulegten auch US- und japanische Hersteller. Wie die deutschen Autobauer weniger Umsatz verzeichneten chinesische Marken. Der Rückgang ist aber nicht so deutlich. EY schließt aus diesen Zahlen, VW, Mercedes und die anderen deutschen Hersteller haben ihre strukturellen Probleme noch immer nicht gelöst. Also den Umstieg auf E-Autos, wegbrechende Märkte in China und den USA und teure Überkapazitäten.
10: Das Vertrauen, dass die Bundesregierung Probleme lösen kann, ist offenbar begrenzt. Laut einer ZDF-Umfrage glaubt nur jede und jeder Vierte, dass die Koalition die Schwierigkeiten bei den Sozialversicherungen in den Griff bekommt. Auch beim Fortbestand der Koalition bis zur nächsten Wahl sind viele skeptisch. 43% rechnen mit einem vorzeitigen Aus von Union und SPD. Bundesgesundheitsministerin Wagen hat ihre geplante Pflegereform gegen Kritik verteidigt. In der ARD hat sie gesagt, die Rentenansprüche pflegender Angehöriger würden auch künftig abgesichert. Gleichzeitig müssten die Ausgaben der Pflegeversicherung begrenzt werden. Das Reformpaket sieht Einsparungen von insgesamt mehr als 11 Milliarden Euro vor. Kritiker befürchten Nachteile für Pflegebedürftige, Angehörige und Pflegekräfte.
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13: Mit Henrike Müller. Startschuss für 3 Tage Rock im Park. Heute Mittag werden am Nürnberger Dutzenteich die ersten von insgesamt über 70 Bands auf der Bühne stehen. Headliner sind unter anderem Volbeat, Iron Maiden und Linkin Park. Logistisch ist das Festival auch in diesem Jahr wieder eine Herausforderung. Festivaldirektorin Kati Krämer nennt ein paar Zahlen.
14: Wir verbauen hier insgesamt 32 Kilometer Bauzaun auf dem Gesamtgelände. Es werden 60 Kilometer Stromkabel hier gezogen. Nightliner sind 100 Stück. Damit reisen die großen Künstler dann von einer Spielstätte zur nächsten. Und zusätzliche Bandtrucks quasi mit dem Equipment, was die jeweiligen Bands brauchen, sind auch nochmal 120.
13: Insgesamt werden rund 80.000 Besucher erwartet. Damit es zu möglichst wenig Gedränge kommt, sind die Flächen vor den beiden Hauptbühnen größer geworden und es gibt zusätzliche Zugangswege.
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15: Geblitzt wird Nürnberg, Gleiwitzer Straße, stadtauswärts und auf der B4 Nürnberg Richtung Erlangen, Höhe Tennenlohe, steht auch ein Blitzer. Sonst ist soweit alles ruhig auf den Straßen. Habt ihr was gesehen? Einen Stau vielleicht? Dann ruft gerne durch. Ganz kostenlos unter der 08000 98 6 98 6. Gute Fahrt euch. 16 Grad haben wir aktuell bei euch in Cadolzburg, auch 16 Grad sind es in Fischbach. Viele Wolken und Regen jetzt in Franken. Am Nachmittag bleibt es aber weitestgehend trocken und die Sonne kommt raus. Im Nürnberger Süden, in Schwabach zum Beispiel, da kann es aber nochmal Regen geben. 19 Grad haben wir heute maximal. Morgen wird es ein Stückchen

0: Freundlicher, 23 Grad, viele Wolken, etwas Sonne und leichter Regen dann am frühen Abend.
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0: 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Juni, Pfingstferien und hier geht's gleich um Lebkuchen. Warum das nur hier in Deutschland mit Winter und Weihnachten verbunden wird, besprechen wir gleich in einer Viertelstunde. Nach Musik von Coldplay, vorher Boyz II Men und rein geht's jetzt mit Simple Minds. Ich bin Steffi, hi zusammen.

0: Heute ist Tag des Lebkuchens. 98.6 Charivari, Steffi hier. Hi zusammen. Ja, jetzt im Sommer am 5. Juni feiern wir den Tag des Lebkuchens. Und das ganze Jahr ein Grund zum Feiern hat Andreas Hock von Lebkuchen Schmidt in Nürnberg. Und da wird schon fleißig produziert.
1: Ja, seit dem 1. Juni backen wir schon im Zweischichtbetrieb. Das heißt, die Lebkuchen laufen 16 Stunden am Tag durch die Backöfen und der Bedarf ist überall auf der Welt da und wir feiern diesen Tag natürlich mit.
0: Jetzt Lebkuchen essen klingt aber ein bisschen komisch. In anderen Ländern ist es aber normal, oder?
1: Kurioserweise ist es ein bisschen ein deutsches Phänomen, dass Lebkuchen als typisches Weihnachtsgebäck gesehen wird. Das war er nämlich nie. Also historisch gesehen war der Lebkuchen einfach ein Gebäck für einen besonderen Anlass, egal wann der war. Das hat sich dann so vor 100 Jahren ein bisschen auf Weihnachten konzentriert, aber im Rest der Welt wird der Lebkuchen das ganze Jahr über genossen und das freut uns natürlich, denn wenn ein Stück Nürnberg überall auf der Welt gefeiert wird, dann freuen wir uns hier natürlich mit, egal ob das im Sommer oder im Winter ist.
0: Ja, absolut. Für uns gibt es dann Lebkuchen von Lebkuchen Schmidt am 1. September-Wochenende bei der Saisoneröffnung am Nürnberger Hauptmarkt.

0: 3 Minuten vor 12:30 jetzt. Steffi ist hier und ihr seid mit mir auf 98.6 Charivari. Während ihr Pläne mit der Familie macht, was ihr am Wochenende noch so unternehmen möchtet, habe ich eine halbe Stunde mit extra viel Musik am Stück dabei. Die Backstreet Boys gleich. Vorher ein 80er von Lionel Richie. Dancing on the Ceiling hat mega viel gute Laune dabei. Und wir starten rein mit einem 90er von Ace of Base. Die meisten 80er, 90er gleich hier auf 98.6 Charivari.
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0: Polizei sucht Zeugen, nachdem ein Streit zwischen Jugendlichen in der Nürnberger Innenstadt komplett eskaliert ist. Alle Hintergründe gleich in Franken Live, den 98.6 Charivari Nachrichten. Und während ihr euch aufs Mittagessen freut, habe ich noch eins Songs dabei, die für Entspannung pur sorgen. Berlin, Take My Breath Away gleich. Vorher eine Nummer von Sheryl Crow. Die meisten 80er, 90er gleich hier.
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10: Ich bin Dominik Schweiger. Fast jede und jeder Zweite geht davon aus, dass die aktuelle Koalition aus Union und SPD vor der nächsten Bundestagswahl in die Brüche geht. Das ist das Ergebnis im ZDF-Politbarometer. Die meisten Befragten glauben außerdem nicht, dass es die Bundesregierung schafft, die Probleme bei den Sozialversicherungen zu lösen. Konkret haben das 74% gesagt. Der ukrainische Präsident Selenskyj hat Kreml-Chef Putin ein direktes Treffen in einem neutralen Staat vorgeschlagen für ein Ende des Ukraine-Kriegs. Putin hat in seiner Antwort betont, Deutschland und Europa könnten dabei nicht als Vermittler auftreten, weil sie für ihn Kriegsparteien sind. Ulf Mauder berichtet aus Russland.
11: Der Kreml reagierte prompt auf das neuerliche Gesprächsangebot von Präsident Selenskyj. Es bleibt aber bei der bisherigen Linie, dass Kreml-Chef Putin nur in Moskau zu einem solchen Treffen bereit ist. Das lehnt Selenskyj ab. Putin selbst zeigte sich hier beim Wirtschaftsforum in St. Petersburg allerdings offen für einen Dialog, um den Krieg zu beenden.
10: Die Kritik an den Plänen für eine Pflegereform reißt nicht ab. Kanzleramtschef Frei hat nun das Sparziel der Bundesregierung verteidigt. Bei NTV hat er gesagt, es stehe fest, dass im kommenden Jahr 7,5 Milliarden Euro eingespart werden müssten. Über die konkrete Ausgestaltung könne im Parlament aber noch beraten werden. Die Reformpläne von Gesundheitsministerin Wagen zur Pflege stoßen bei Ländern, Verbänden und Opposition auf teils heftige Kritik.
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13: Mit Henrike Müller. Mitten in der Nürnberger Innenstadt ist eine Schlägerei unter Jugendlichen eskaliert. Ein 17-Jähriger wurde dabei mit einem Messer schwer verletzt. Nach Angaben der Polizei war es vorgestern Abend am Häfnersplatz und in der Karolinenstraße zu einer Auseinandersetzung zwischen mehreren Jugendlichen gekommen. Dabei soll einer seinem Kontrahenten mit einem Messer in den Oberkörper gestochen haben. Spezialkräfte der Polizei fanden das Opfer am Boden und konnten ihn bis zum Eintreffen der Rettungskräfte medizinisch versorgen. Der erst 17-jährige Tatverdächtige konnte später in seiner Wohnung festgenommen werden und kam in U-Haft. Sein Opfer liegt schwer verletzt im Krankenhaus. Die Kriminalpolizei Mittelfranken sucht jetzt Zeugen für die Tat.
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14: A9 Nürnberg Richtung Berlin. Am Rastplatz Brunn ist die Einfahrt wegen einem defekten LKW gesperrt. Fahrt hier bitte den nächsten Rastplatz oder auch Parkplatz an und fahrt besonders vorsichtig. Ansonsten wird geblitzt Nürnberg, Gleishammer Straße und auf der B4 Nürnberg Richtung Erlangen, Höhe Tennenlohe, steht auch ein Blitzer. Habt ihr noch was gesehen? Staus und Blitzer könnt ihr mir immer ganz kostenlos melden. Die Nummer ins Studio lautet 08000 98 6 98 6. Gute Fahrt euch. Nach dem Regen folgt Sonnenschein oder so. 17 Grad jetzt im Wendelstein, auch 17 Grad sind es bei euch in Erlangen. Bisschen was geht da noch. 19 Grad heute maximal. Es bleibt wechselhaft. Regen, Wolken, Sonne auch in den nächsten Tagen. Morgen dann bei 23 Grad, am Sonntag bei 22 Grad.
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4:01 jetzt. Die Steffi ist hier. Hi zusammen. Jetzt noch ein paar Dinge erledigen zur Post, Pfandweg und so weiter. Dann schön ab ins Wochenende. Das klappt besonders gut mit den meisten 80ern und 90ern gleich. Berlin mit einer wunderschönen Nummer habe ich da. Und rein geht's mit Sheryl Crow. All I Wanna Do. Lasst es euch gut gehen.

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0: Das wird ein Hammer-Sommer und ich freue mich riesig darauf. Steffi ist hier, hi.
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0: Das ist der Mehr-Musik-Arbeitstag hier auf 98.6 Charivari und ich bin Steffi. Hi zusammen. Für eine gute Zeit im Auto auf dem Weg zum nächsten Kunden habe ich eine halbe Stunde mit extra viel Musik am Stück dabei. Die Bangles gleich vorher, Return to Innocence. Und wir starten rein mit dem Motto des Tages und das kommt von Frankie Goes to Hollywood. Relax, die meisten 80er, 90er gleich hier.
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0: einiges los in Franken, zum Beispiel beim Fränkischen Bierfest. Warum es da besonders schön ist, hören wir gleich in Franken Live, den 98.6 Charivari Nachrichten. Und ich begleite euch zum Ausflug mit der Familie nach 2 mit Bryan Adams und vorher eine Nummer von der Pop-Queen Madonna. Gleich hier.
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3: Die aktuelle Zeit?
0: 2:03.
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8: Ich bin Pia Wegner. Kanzleramtschef Frei hat die geplante Pflegereform der Bundesregierung verteidigt. Bei NTV sagte er, es sei entscheidend, dass in den kommenden Jahren gespart werde. Wie das dann genau aussieht, könne im Parlament noch besprochen werden. Frei betonte außerdem, es müsse ein Ausgleich gefunden werden zwischen den Menschen, die auf Leistungen der Pflegeversicherung angewiesen sind, und denen, die sie finanzieren. Die deutschen Autohersteller haben seit Jahresbeginn im internationalen Vergleich an Umsatz verloren. Laut der Beratungs- und Prüfungsgesellschaft EY sind die Erlöse von Januar bis März um 4,3% zurückgegangen. Konkurrenten aus Europa, den USA und Japan konnten ihre Umsätze wiederum steigern. EY sieht die Gründe unter anderem im schwierigeren Umstieg auf die Elektromobilität oder dass zu viel produziert und zu wenig verkauft wird. Der KI-Entwickler Anthropic will beim Wettlauf um immer bessere und leistungsfähigere künstliche Intelligenz auf die Bremse drücken. Der US-Konzern hält eine weltweite Entwicklungspause für sinnvoll. Diese Zeit könnte genutzt werden, um Regeln und gesellschaftliche Strukturen anzupassen. Zudem solle weiter erforscht werden, wie KI dauerhaft im Interesse der Menschen eingesetzt werden kann.
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9: Mit Henrike Müller. Im Nürnberger Burggraben läuft noch bis Sonntag das 27. Fränkische Bierfest. Dort können mehr als 100 Biersorten von 47 Brauereien probiert werden. Nicht nur die große Auswahl macht das Fest so besonders, es ist auch der Ort. Denn für Organisator Thomas Landherr ist der Nürnberger Burggraben einer der schönsten Plätze, um ein, zwei oder auch mehr Bierchen zu trinken.
10: Das Besondere ist, dass er sich über einen Kilometer lang hinzieht. Deswegen nennen wir auch den längsten Biergarten Europas. Das Ambiente im Burggraben mit den verschiedensten Brauereien, die verschiedenen Farben, die verschiedenen Schirme ist einfach wunderbar. Wir sind unter anderem auch ein sehr familiäres Fest und das macht uns ein bisschen aus.
9: Deshalb gibt es neben Bier auf dem Fränkischen Bierfest auch eine Kids-Area für die Kleinen und für Nicht-Biertrinker, eine Cocktailbar sowie verschiedene Frankenweine.
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11: Um 2:02 habe ich einen Blitzer für euch und der steht in Nürnberg in der Gleishammer Straße. Das war schon von mir. Wenn ihr noch was gesehen habt, einen Stau oder Blitzer, dann könnt ihr immer ganz kostenlos durchrufen unter der 08000 98 6 98 6. Gute Fahrt euch. Viele Wolken in Franken, ein bisschen Sonne gibt es heute auch noch für uns. 19 Grad maximal am Tag, 17 Grad jetzt bei euch in Diepersdorf und auch 17 Grad sind es in Seukendorf. Es bleibt wechselhaft, weitestgehend aber trocken. Vor allem im Süden von Nürnberg kann es nochmal nass werden, zum Beispiel bei euch in Schwabach. Morgen dann auch Sonne, Wolken, etwas Regen bei 23 Grad.
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11: Einiges los in Franken am Wochenende. Altstadtfest in Herzogenaurach und Ansbach oder Mittelaltermarkt auf der Burg Rabenstein. Was ihr sonst unternehmen könnt, erzähle ich euch gleich in einer Viertelstunde nach wunderschöner Musik von Bryan Adams. Und rein geht's mit der Queen of Pop, Madonna, Like a Virgin. Können wir alle mitsingen. Ich bin Steffi und ich freue mich riesig, dass ihr mit dabei seid.

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0: Jetzt habe ich Tipps für euer Wochenende. 98.6 Charivari, die Steffi ist hier. Hi zusammen. Wir starten mit Kollege Patrick. Was können wir so unternehmen am Wochenende?
1: Ich war am Mittwoch schon da und kann es fürs Wochenende total empfehlen. Das Bierfest, was noch bis Sonntag im Burggraben in Nürnberg ist. Ich mag das total. Livebands, viele Brauereien, gutes Essen. Mein Tipp ist, holt euch das Sprutzglas, dann könnt ihr möglichst viele Biere probieren. Und das lohnt sich. Es gibt ja echt viele unterschiedliche hier in der Region. Also fränkisches Bierfest noch bis Sonntag im Burggraben.
0: Gute Getränke klingen immer ganz wunderbar. Vielen Dank dir, Patrick. Und noch ein Tipp von unseren Charivari-Hörern der Freiwilligen Feuerwehr Rostal. Die haben sich bei uns gemeldet, denn sie feiern am Wochenende 150 Jahre Jubiläum. Da gibt's eine große Party mit einem Festzelt, Bieranstich, Musik. Ein Festumzug ist auch mit dabei und Programm für die Kinder. Das Fest geht heute los und dann bis Sonntag und findet auf dem Freizeit- und Erholungsgelände in Rostal statt. Alle Infos und noch ein paar mehr Tipps für euer Wochenende findet ihr zusammen.

0: Grüße zu euch auf dem Weg zur nächsten Gassi-Runde. 98.6 Charivari, die Steffi ist hier. Hi zusammen. Da sind jetzt wieder die Eichenprozessionsspinner unterwegs. Das sind diese Raupen mit giftigen Härchen, die für Mensch und Tier richtig gefährlich werden können. Müssen wir jetzt also ein bisschen besser hinschauen im Wald. Für euren Weg dorthin habe ich gleich eine halbe Stunde mit extra viel Musik am Stück dabei. Moby gleich mit einer richtig coolen Nummer aus den neuen Scan. Vorher ein 80er von Anymotion, iEngineer. Und wir starten rein mit Vaya con Dios. Na, na, na. Hat ein bisschen Urlaubsstimmung für uns. Gleich hier auf 98.6 Charivari.
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2: Die aktuelle Zeit?
3: 3:02.
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2: Es ist 15 Uhr.

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1: Ich bin Pia Wegner. Die Lage um die Straße von Hormuz bleibt weiter angespannt. Trotzdem gibt es in Deutschland keine Knappheit bei Treibstoffen. Das hat das Bundeswirtschaftsministerium betont. Weder bei Kerosin noch bei anderen Rohöl- und Mineralölprodukten würden Engpässe drohen. Auch die Europäische Union rechnet nicht mit einer Kerosinknappheit und betont, dass es, was das angeht, kein Risiko für die Reisesaison gäbe. Mehr als jedes zweite Unternehmen in Deutschland setzt inzwischen auf künstliche Intelligenz. Laut dem Münchner IFO-Institut sind das rund 15% mehr als im Vorjahr. Claudia Wächter berichtet.
2: Vor allem große Unternehmen setzen auf KI, kleinere Firmen sind da noch etwas zurückhaltender. Aber es tut sich was und genutzt werden KI-Tools danach hauptsächlich in der Industrie und ganz konkret dort in der Verwaltung, bei der Datenanalyse, aber mittlerweile auch beim Programmieren. Und mit Blick auf KI und Jobs meinte neulich der Digitalminister der Bundesregierung, wir müssen uns da zusammenraufen.
1: Das Austauschprogramm Erasmus hat einen Meilenstein erreicht. Seit dem Start vor 39 Jahren hat es 1 Million Studierende aus Deutschland gefördert, sprich ihnen zu einem Studien- oder Praktikumsaufenthalt im Ausland verholfen. Am häufigsten haben Studierende diesen laut deutschem akademischen Austauschdienst in Spanien, Frankreich und Italien verbracht. Europaweit haben seit Beginn über 17 Millionen Menschen einen Erasmus-Austausch gemacht.
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3: Mit Henrike Müller. Rock im Park hat begonnen. Nürnberg ist fest in den Händen von rund 80.000 Rockfans. Wir sind natürlich live vor Ort.
4: Die Zelte stehen, das Bier fließt. Seit heute Mittag gibt es bei Rock im Park die ersten Bands zu hören. Und auch wenn es zuletzt ein bisschen frisch und regnerisch war, der Stimmung unter den rund 80.000 Fans tut das keinen Abbruch. In den kommenden 3 Tagen reiht sich ein musikalisches Highlight an das nächste. Heute Abend gibt es Volbeat auf die Ohren, morgen dann Iron Maiden und am Sonntag rocken Linkin Park das Zeppelinfeld. Vom Rock im Park Gelände am Dutzendteich, Christian Wahle.
3: Damit es zu möglichst wenig Gedränge kommt, sind in diesem Jahr die Flächen vor den beiden Hauptbühnen größer geworden und es gibt zusätzliche Zugangswege.
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5: Hi zusammen, Grüße zu euch auf Frankenstraßen. Es ist jetzt 2:02 und soweit sieht's gut aus auf unseren Straßen. Keine großen Probleme, keine großen Staus. Und noch nicht mal ein Blitzer ist bei mir im System. Aber vielleicht ist euch ja doch was aufgefallen, dann sagt mir gerne Bescheid. Das geht kostenlos unter der 0800 98 6 98 6. Lieben Dank euch und ich wünsche eine gute Fahrt. Ihr habt es gerade in den Nachrichten schon gehört, stellenweise war es mal ein bisschen durchwachsen. Da kam heute so ein ganz schöner, ja so eine kleine Regendusche runter, kurz aber heftig. Aktuell sieht es aber wieder ganz gut aus mit einer Mischung aus blauem Himmel, Sonnenschein und einigen Wolken am Himmel. In Fürth messen wir 18 Grad, 18 auch in Diepersdorf und ziemlich genau das ist auch die Spitzentemperatur. Tendenziell wird es Richtung Abend dann noch sonniger heute. Morgen geht es dann wieder ein bisschen durchwachsen weiter, also vor allem Sonne, einige Wolken und hier und da ist eben auch mal eine Regenwolke dabei. Wärmer wird's aber schon wieder. An die 23 Grad am morgigen Samstag, am Sonntag an die 22 und da dürfte es trocken bleiben.
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1: Ja! Und ich bin so, so dankbar dafür, dass die Rock im Park Anreise diesmal auf den Feiertag gestern gefallen ist. Das gröbste, größte, komplexeste Verkehrschaos war damit erstmal praktisch abgewiesen. Das ist doch schon mal eine sehr, sehr gute Sache. Sehr, sehr praktisch, so ein Feiertag. Generell an eine 4-Tage-Woche könnte ich mich ja gewöhnen. Gleich für euch Patrick Swayze, She's Like the Wind. Da gibt's ein paar Schmetterlinge im Bauch. Und direkt jetzt geht's in die 90er zu Jimmy

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0: Wenn ihr für den Rest eures Lebens nur noch diese eine einzige Süßigkeit essen könntet, welche wäre das denn? Bei mir ganz klar Lebkuchen, am liebsten mit Zartbitterschokolade oder auch Orangenüberzug. Hi zusammen, hier ist Sarina, ihr hört 98.6 Charivari und ja, ich liebe Nürnbergs feinste Nascherei, auch echt das ganze Jahr über. Und einer, der diese Leidenschaft teilt, ist Andreas Hock von Lebkuchen Schmidt in Nürnberg. Heute ist unser Tag, der Tag des Lebkuchens. Und bei euch wird ja jetzt auch schon fleißig produziert, oder?
1: Ja, seit dem 1. Juni backen wir schon im Zweischichtbetrieb.
0: Wow.
1: Das heißt, die Lebkuchen laufen 16 Stunden am Tag durch die Backöfen. Mhm. Und der Bedarf ist überall auf der Welt da und wir feiern diesen Tag natürlich mit.
0: Ja gut, aber abgesehen von uns beiden kämen ja jetzt im Sommer echt die wenigsten darauf, sich einen Lebkuchen zu gönnen. Das ist ja schon fest mit Winter und Weihnachten verknüpft in Franken und in ganz Deutschland. Aber in anderen Ländern ist das anders, oder?
1: Kurioserweise ist es ein bisschen ein deutsches Phänomen, dass Lebkuchen als typisches Weihnachtsgebäck gesehen wird. Mhm. Das war er nämlich nie. Also historisch gesehen war der Lebkuchen einfach ein Gebäck für einen besonderen Anlass, egal wann der war. Das hat sich dann so vor 100 Jahren ein bisschen auf Weihnachten konzentriert. Aber im Rest der Welt wird der Lebkuchen das ganze Jahr über genossen. Und das freut uns natürlich, denn wenn ein Stück Nürnberg überall auf der Welt gefeiert wird, dann freuen wir uns hier natürlich mit, egal ob das im Sommer oder im Winter ist.
0: Da bin ich bei dir. Gerade jetzt in der Hitze ist aber ja schokoglasiert schon eher ungünstig. Hat man schnell an den Fingern und dann überall. Hast du da einen Profi-Tipp, wie das nicht passiert?
1: Also mein Profi-Tipp ist, damit die Schokolade nicht schmilzt, einfach einen Nusslebkuchen zu essen. Der schmilzt nämlich garantiert nicht, so mache ich im Sommer auch. Nusslebkuchen oder mit Zuckerglasur, die hält auch die größte Hitze aus. Oder man legt ihn in den Kühlschrank, das machen auch manche unserer Kunden. Aber ich greife dann gerne zum Nusslebkuchen, der schmeckt auch ganz super zum Eiskaffee.
0: Oh, spannende Kombi. Und sag mal, alljährlich zur bei uns offiziellen Lebkuchen-Saisoneröffnung kürt Lebkuchen Schmidt ja auch einen Lebkuchen des Jahres mit völlig neuer Sorte. Gibt's da für dieses Jahr schon einen ersten Hinweis, in welche Richtung es geschmacklich geht?
1: Also ganz darf ich es natürlich noch nicht verraten, auch um die Konkurrenz da nicht drauf zu bringen. Mhm. Was ich aber sagen kann, ist, es wird diesmal nichts Fruchtiges sein, es wird etwas Nussiges sein und es wird eine geheime Zutat mit drin sein, die es so noch nie in einem Lebkuchen gab. Also man darf sich wirklich freuen und alle Lebkuchenfans dürfen gespannt sein. Ich durfte ihn schon probieren und bin absolut begeistert. Es ist wirklich was, was es in dieser Form so noch nie gab.
0: Wow, okay. Am 1. September-Wochenende können wir den ja dann frisch bei der Saisoneröffnung am Nürnberger Hauptmarkt probieren und bis dahin vielleicht erstmal einen Eiskaffee schlürfen mit oder

0: Hello to my heart hier auf 98.6 Charivari. Das sind die 80er und wo der eine 80er aufhört, da wartet schon der nächste 90er. Gleich von Phil Collins, You'll Be In My Heart. Und vorher aber auch schon der nächste 80er, 87, Fleetwood Mac mit Little Lies. Die meisten 80er und 90er hört ihr rund um die Uhr hier auf 98.6 Charivari. Ich bin Sarina, hi zusammen.
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1: Hi zusammen, Grüße auf Frankenstraßen. Jetzt um 3:30 haben wir einmal Reinigungsarbeiten. Und zwar auf der A3 Regensburg Richtung Nürnberg. Zwischen Kreuz Altdorf und Kreuz Nürnberg sind die gerade. Also da kommt es zu Verkehrsbehinderungen. Und ein Blitzer Südwesttangente führt Richtung Nürnberg, Höhe Zirndorfer Brücke. Da werdet ihr geblitzt. Ist euch noch was aufgefallen, dann sagt mir gerne Bescheid. Kostenlos unter der 0800 98 6 98 6. Danke euch. Also mal ganz im Ernst, dieses Wetter fühlt sich doch wirklich nach April an. Gerade eben saß ich hier noch im schönsten Sonnenschein und schon sind da wieder diese riesigen dunkelgrauen Wolkenberge. Ja, also in der einen Minute so, in der anderen ist es so. 17 Grad in Rot, 19 Grad in Lind. Also temperaturtechnisch bleiben wir einigermaßen stabil. Stellenweise könnte es vielleicht nochmal etwas regnen, sollte aber nicht allzu viel werden. Tendenziell kommt nochmal die Sonne durch. Morgen dann allerdings auch durchwachsen, viel Sonne. Scheint zwischendrin auch mal eine kleine Regendusche mit an die 23 Grad, aber wieder ein ganzes Stück wärmer als heute. Und der Sonntag ist dann nur sonnig und schön.
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0: Und damit ist es 3:45. Ihr hört 98,6 Charivari. Ich bin Sarina und jetzt geht's in die 80er.
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2: Es ist 1980. Die Band Blondie hatte gerade mit ihrem Album Eat to the Beat den größten Erfolg ihrer Karriere. In Amerika war das Album ein ganzes Jahr in den Charts, doch es sollte noch besser werden, denn irgendwann meldete sich der Produzent und Komponist Giorgio Moroder. Er machte gerade den Soundtrack für den Film American Gigolo mit Richard Gere. Und der wollte, dass Blondie den Titeltrack für den Streifen singt. Debbie Harry, die Sängerin, sagte sofort zu und der nächste Nummer 1-Hit war geboren. Kleine Randnotiz, das legendäre Keyboard-Solo stammt von einem gewissen Harold Faltermeier, der damals im Team von Giorgio Moroder arbeitete. Blondie, komm!

0: Dort unter Fürberg wurden Bomben gefunden. Ja, plural. Deshalb sind Feuerwehr und THW gerade unterwegs von Haus zu Haus. Deshalb wird auch kurzzeitig die Südwesttangente stellenweise gesperrt. Alle Infos bekommt ihr gleich in Franken live, unseren 98.6 Charivari Nachrichten, jetzt um 16 Uhr.
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2: Die aktuelle Zeit?
0: 4:05.
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20: Ich bin Pia Wegner. Böllerwürfe, Raketenbeschuss und immer wieder Gewalt. Die Deutsche Bahn reagiert auf zunehmende Risiken für ihre Sicherheitskräfte und testet deshalb in Berlin jetzt Schutzhelme für spezielle Einsatzteams. Zoe Tassovali berichtet.
21: Sie sehen aus wie kleine schwarze Polizeihelme mit herunterklappbarem Visier. Zum Standard sollen diese Helme aber nicht werden. Sie sollen nur dann zum Einsatz kommen, wenn eine Lage zu eskalieren droht. Bewährt sich der Test in Berlin, könnten die Helme ab dem kommenden Jahr bundesweit eingeführt werden. Die Bahn setzt außerdem auf mehr Sicherheitspersonal, Bodycams und zusätzliche Deeskalationen.

0: Trainings.
1: Die Folgen des Iran-Kriegs haben wir in Deutschland vor allem an der Zapfsäule gemerkt. Sprit ist ja deutlich teurer geworden. Laut einer Greenpeace-Analyse haben Ölkonzerne in Deutschland allein im Mai rund 700 Millionen Euro zusätzlichen Gewinn gemacht. Seit März würden sich die Zusatzgewinne auf 2,4 Milliarden Euro summieren, heißt es. Zum Vergleich, der Tankrabatt hat den Steuerzahler rund 1,6 Milliarden Euro gekostet. Die geplante Pflegereform von Bundesgesundheitsministerin Waken stößt auf viel Kritik. Auch der Landkreistag ist alles andere als zufrieden. Die Kommunen befürchten, dass Kosten auf sie abgewälzt werden könnten. Bei einem kommunalen Defizit von 30 Milliarden Euro sei das für Landkreise, Städte und Gemeinden nicht leistbar, so Landkreistagspräsident Brötel in den Zeitungen der Mediengruppe Bayern.
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3: Mit Henrike Müller. Bombenfund in Fürth. Bei Sondierungsarbeiten auf einem Feld an der Gruberstraße in Unterfürberg sind heute zwei je 50 Kilogramm schwere Fliegerbomben aus dem Zweiten Weltkrieg gefunden worden. Ein Sprengmeisterteam sowie Einsatzkräfte der Feuerwehr und Polizei sind vor Ort. In einem Radius von 300 Metern muss geräumt werden. Davon sind rund 300 Menschen betroffen. THW und Feuerwehr sind von Haus zu Haus unterwegs, um die Bewohner zu informieren und zur Räumung aufzufordern. Das BRK hat die Turnhalle Söldnerschule als Anlaufpunkt eingerichtet. Sie steht allen Menschen, die nicht anderweitig unterkommen können, zur Verfügung. Voraussichtlich müssen in dem betroffenen Abschnitt auch die Südwesttangente sowie die Bahnstrecke Nürnberg-Würzburg und der Luftraum zeitweise gesperrt werden.
4: Danke dir vielmals.
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4: Hi zusammen, Grüße zu euch auf Frankenstraßen. Jetzt um 2:02 haben wir die A3 Würzburg Richtung Nürnberg. Zwischen Höchstadt Ost und Erlangen West blockiert ein defekter LKW den rechten Fahrstreifen. Und es sind Reinigungsarbeiten auf der A3 Regensburg Richtung Nürnberg zwischen Kreuz Altdorf und Kreuz Nürnberg. Da kann es zu Verkehrsbehinderungen kommen. Außerdem wird geblitzt und zwar auf der Südwesttangente Fürth Richtung Nürnberg Höhe Zirndorfer Brücke. Ist euch noch was aufgefallen? Sagt mir gerne Bescheid. Unter der 08000 98 6 98 6. Ganz lieben Dank und gute Fahrt wünsche ich euch. 16 Grad messen wir aktuell hier bei uns in Nürnberg, 16 Grad auch in Langensendelbach und dazu so eine Mischung aus ja doch einigen Wolken. Hier und da kann auch noch ein bisschen Regen mit da runterkommen, aber teilweise ist auch blauer Himmel und Sonne mit dabei. Morgen wird es insgesamt deutlich freundlicher, mehr Sonnenstunden mit an die 23 Grad, aber auch da kann hier und da noch mal eine Regenwolke platzen. Anders am Sonntag, da bleibt es einfach nur noch schön.
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4: Ja, und wenn der Wind richtig steht, gibt's ein gratis Rockkonzert heute und die nächsten Tage. Stellenweise wird's laut in Nürnberg dank Rock im Park. Für alle, die gern aufs Gratiskonzert in der eigenen Wohnung verzichten wollen würden, kann ich nur empfehlen. Fenster zu, Kopfhörer vielleicht noch, dazu die Lieblingsmusik auf die Ohren. Bei uns wäre das zum Beispiel gleich Duran Duran, Paul McCartney und direkt jetzt starten wir mit Hall & Oates in den 80ern.

0: Mein Kollege Patrick hat ein neues Lieblingsbier entdeckt und das ist echt eine wilde Kombi. Sarina hier, ihr hört 98,6 Charivari und ja, Franken ist Bierland, ohne Zweifel, aber er glaubt nicht, was es da noch so alles gibt. Er schwärmt jetzt für Himbeerweiße, also Weißbier mit Himbeergeschmack. Klingt mega fancy und könntet ihr neben hunderten anderen Biersorten aktuell im Nürnberger Burggraben beim Fränkischen Bierfest probieren. Und wer lieber Met trinkt, dieses Wochenende ist einer der schönsten Mittelaltermärkte auf Burg Rabenstein. Außerdem ist quer durch die Erlanger Innenstadt der Erlanger Comic-Salon mit Live-Zeichnen, Workshops, Signierstunden, Cosplay, Walter-Mörs-Ausstellung und vielem, vielem mehr. Und meine Kollegin Steffi hat auch noch einen Tipp für uns.
1: Jetzt am Wochenende wird in der Herzogenauracher Altstadt gefeiert und zwar startet das Altstadtfest heute mit der Öffnung und läuft dann bis Sonntag und am Sonntag ist dann auch parallel verkaufsoffen von 13 bis 18 Uhr. Es gibt Live-Musik, Stadtführungen und viele coole Aktionen auch für die Kids in der ganzen Innenstadt. Es kommt zum Beispiel das Spielmobil, es gibt Kinderschminken, Basteln, Glitter-Tattoos und auch der Clown Karamell kommt am Samstag. Also jede Menge Geburtstag auf dem Herzogenauracher.

0: Welt stattfest.
1: Und damit nicht genug. Wer Lust hat auf eine kulinarische Reise durch die Welt, von Burger über Churros, Cocktails und vieles mehr, kommt einfach nach Fürth in den Südstadtpark. Denn da ist jetzt noch bis Sonntagabend Food Truck Festival mit Hüpfburg, Kinderschminken und vielem mehr. Und was ihr sonst noch Schönes am Wochenende machen könntet, findet ihr unter 98.6charivari.de.

0: wird unter Fürberg gefunden. Deshalb werden die Anwohner aktuell im etwa 300 Meter Radius gerade übergangsweise anderweitig untergebracht. Und auch im Bahnverkehr und Straßenverkehr wird es stellenweise Sperren deshalb geben. Alle Infos habe ich gleich für euch in unseren 98.6 Charivari Verkehrsnachrichten jetzt um 16:30.
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0: Hi zusammen, Grüße zu euch auf Frankenstraßen. Jetzt um 16:30 haben wir erstmal die A3 Würzburg Richtung Nürnberg zwischen Höchstadt Ost und Erlangen West. Blockiert ein defekter LKW den rechten Fahrstreifen. Und in Fürth wegen des Fundes von 2 Bomben gibt es Straßensperren in Unterfürberg und Einschränkungen auch im Bahnverkehr. Ab etwa 17.30 Uhr wird der Streckenabschnitt zwischen dem Fürther Hauptbahnhof und Fürthburg-Farnbach komplett gesperrt. Es soll aber Busse als Ersatz geben. Infos findet ihr unter fürthaktuell.de. Und dann haben wir noch einen Blitzer für euch. Und zwar auf der Südwesttangente Fürth Richtung Nürnberg Höhe Zirndorfer Brücke. Wenn ihr sonst noch was gefunden habt, Blitzer Nummer 2, gerne durchgeben. 08000 98 6 98 6. Lieben Dank euch. Ja, absolutes Mischmasch-Überraschungswetter heute. Da ist eben noch strahlend blauer Himmel und Sonnenschein und zack sind da die dunkelgrauen Wolken und zack platzt die eine und es gibt einen kleinen Niederschlag. Aber wenn überhaupt, sollte das heute nicht mehr allzu viel werden. Die meisten Regenwolken haben sich definitiv schon verzogen. 17 Grad in Langwasser, 18 Grad in Niederndorf. Morgen bleibt es dann überwiegend recht freundlich. Hier und da platzt aber dann vielleicht doch mal eine Regenwolke. Mit an die 23 Grad wird es ein ganzes Stück wärmer als heute. Und der Sonntag bleibt bei einem lockeren Sonne-Wolken-Mix und 22 Grad.
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0: Bald können wir den Sommer von seiner schönsten Seite so richtig auskosten. 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
0: 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Und jetzt wüsste ich gerne, wer will denn dabei sein und mit uns allen zusammen feiern? 0800 98 6 98 6.
2: Mit der Manuela.
0: Hallo Manuela. Und du hast so richtig Bock aufs Happy Life Open Air?
2: Oh ja, wahnsinnig.
0: Wüsstest du denn schon, wer dich begleiten darf?
2: Mein Lebensgefährte, der Sven, der ist ein Kind der 90er.

0: Oh, ja, dann habt ihr bestimmt einiges, worauf ihr euch da freuen könntet. So Culture Beat, Labouche, Alex Christensen, No Angels oder auch Atomic Kitten, gell?
1: Jo.
0: Und auf wen freut ihr euch da am meisten?
1: Puh, ich denk mal die No Angels.
0: Oh, das fühle ich sehr. Manuela, ihr geht hin und zwar gratis.
1: Danke, super.
0: Herzlichen Glückwunsch. Ich habe 2 Tickets fürs Happy Life Open Air für dich. Morgen in einer Woche am Airport Nürnberg.
1: Da freue ich mich total. Ich muss mal wieder abdampfen.
0: Unbedingt, das machen wir gemeinsam.
1: Super.
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Gleich zwei Blindgängerbomben sind in Fürth gefunden worden auf einem Feld an der Gruberstraße. Hunderte Fürther müssen deshalb ihr Zuhause übergangsweise verlassen und auch auf den Straßen.

0: lassen und Bahnverkehr hat das Einfluss. Voraussichtlich ab 18 Uhr gibt es beispielsweise eine kurzzeitige Sperre der Südwesttangente. Alle Infos im Detail bekommt ihr gleich in Franken Live, unseren 98.6 Charivari Nachrichten, jetzt um 17 Uhr.
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3: Die aktuelle Zeit?
0: Genau 3 Minuten vor 5.
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14: Ich bin Pia Wegner. Pflege kostet viele Betroffene bereits ein Vermögen. Jetzt gibt es Streit um die geplante Reform von Gesundheitsministerin Waken. Kritiker befürchten, dass Pflegebedürftige und ihre Familien künftig länger auf finanzielle Entlastungen warten müssen. Zoe Tassovali berichtet.
15: Genau davor warnt auch der Deutsche Städtetag. Präsident Jung sagt, viele Menschen könnten die hohen Kosten für einen Pflegeplatz schon jetzt nicht allein stemmen. Dann müssten häufig die Kommunen einspringen. Die Reform sieht unter anderem vor, dass Entlastungen für Heimbewohner später greifen als bisher.
14: Anfang Februar hatte der tödliche Angriff auf einen Zugbegleiter bei Kaiserslautern bundesweit für Entsetzen gesorgt. Die Bahn setzt seitdem auf extra Sicherheitsmaßnahmen wie Bodycams oder mehr Sicherheitspersonal. Bald könnten da jetzt noch Schutzhelme dazukommen, und zwar solche, wie sie bei der Bundespolizei genutzt werden. Noch bis Dezember testet die Bahn die Helme bei ihrer mobilen Unterstützungsgruppe in Berlin. Mehr als jedes zweite Unternehmen in Deutschland setzt inzwischen auf künstliche Intelligenz. Das zeigt eine Umfrage des Münchner IFO-Instituts. Im vergangenen Jahr lag der Anteil noch bei knapp 41%, also 15% weniger als jetzt. Besonders stark verbreitet ist KI in der Industrie. Dort nutzen bereits knapp 59% der Betriebe die KI-Anwendungen. Auch im Dienstleistungssektor ist der Einsatz mit 56%

0: Sind weit verbreitet.
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2: Mit Henrike Müller. Der Fund zweier Fliegerbomben in Fürth unter Fürberg führt zu massiven Behinderungen. Die Bahnstrecke zwischen Fürth Hauptbahnhof und Burg Farnbach muss in circa einer halben Stunde gesperrt werden. Laut der Deutschen Bahn sind die Linien RB12, RE10 und die Nürnberger S-Bahn-Linie 6 betroffen. Die Bahn plant einen Ersatzverkehr zwischen Neustadt-Aisch und Fürth sowie zwischen Siegelsdorf und Fürth. Auch ein Abschnitt der Südwesttangente und der Luftraum müssen zeitweise, voraussichtlich ab 18 Uhr, gesperrt werden. Die Blindgänger aus dem Zweiten Weltkrieg waren bei Sondierungsarbeiten auf einem Feld an der Gruberstraße gefunden worden. In einem Radius von 300 Metern müssen hunderte Menschen ihre Häuser und Wohnungen verlassen. Das BRK hat die Turnhalle Soldnerschule als Anlaufpunkt eingerichtet. Sie steht allen Menschen, die nicht anderweitig unterkommen können, zur Verfügung.
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3: Hi zusammen, Grüße zu euch auf Frankenstraßen, jetzt um 5:02. Eine Meldung von der A3 Würzburg Richtung Nürnberg. Zwischen Höchstadt Ost und Erlangen West blockiert ein defekter LKW den rechten Fahrstreifen. Und in Fürth wurden zwei Bomben gefunden. Deshalb gibt es Straßensperren in Unterfürberg und Einschränkungen im Bahnverkehr. Ab etwa 17.30 Uhr wird der Streckenabschnitt zwischen dem Fürther Hauptbahnhof und Fürth-Burg-Farnbach komplett gesperrt. Auf den Abschnitten bis Nürnberg kommt es entsprechend zu Zugausfällen. Es soll aber Busse als Ersatz geben. Des Weiteren wird voraussichtlich ab 18 Uhr die Südwesttangente in Höhe Unterfürberg in beiden Richtungen gesperrt. Infos findet ihr unter fürthaktuell.de. Ansonsten habe ich soweit keine Blitzer mehr gemeldet bekommen. Aber vielleicht habt ihr einen gesehen, dann sagt mir gerne Bescheid. Ich gebe es an alle weiter. 08000 98 6 98 6. Dank euch. Dunkelgraue Wolken und strahlender Sonnenschein. Heute im Wechsel. 17 Grad haben wir im Moment in Lauf und 17 Grad sind es auch in Weierhof. Morgen geht's weiter mit dieser Mischung. Auch da kann es hier und da mal etwas regnen. Aber insgesamt wird es deutlich sonniger als heute und das auch mit an die 23 Grad ein Stück wärmer. Der Sonntag wird dann sogar noch sonniger. Es bleibt bei milden Temperaturen und mit viel Sonne starten wir dann auch in die neue Woche rein.
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3: Spätestens jetzt macht bei euch im Büro oder auch in der Praxis oder hoffentlich das Licht aus und die Tür zu und sperrt ab. Ich wünsche euch allen einen wunderschönen Start in den Feierabend, aber bleibe natürlich auch bei euch im Einzelhandel, in den Öffis oder gerade jetzt auch der Feuerwehr und dem THW, die gerade in Fürth so fleißig wegen dem Bombenfund unterwegs sind. Wir bleiben bei euch, informieren euch über alles Wichtige, ganz aktuell natürlich. Und dazu gibt's Musik, das Beste, was die 80er und 90er zu bieten haben, gleich mit Madness, Our House. Und direkt jetzt starten wir erstmal mit der unglaublich einzigartigen Whitney Houston. Sarina hier, schönen Abend euch.

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0: Stellt euch mal vor, von einem Tag auf den anderen, von einem Moment zum nächsten, stünde euer Leben komplett Kopf. Hi zusammen, hier ist Arina auf 98.6 Charivari, 17.15 Uhr ist es jetzt. Und genau das passiert einem jungen Mann, den viele von euch aus ihrer Kindheit kennen dürften.
1: All diese Dinge, die es nur in Legenden und Gute-Nacht-Geschichten gibt. Sprechende Tiger, Raumschiffe und magische Schwerter, die einen Menschen so mächtig machen können wie ein Gott. Da, wo ich herkomme, sind diese Dinge real.
2: Ich entsandte dich an einen Ort, an dem sie dich nie finden würden. Zur Erde. Diese Neigung zu Nerdzeug und schwertartigen Dingen kommt bei der Person.

0: Personalabteilung gar nicht gut an.
1: Ich habe die Kraft!
2: Da war ja schon der ikonische Sound. Ja, wie auch schon in der 80er-Kultserie rund um den Helden He-Man muss er gegen den bösen Skeletor antreten, in Form von Jared Leto. Und zwar im neuen Kinofilm Masters of the Universe. Und wenn ihr den Film sehen wollt und das gratis im Fürther Cineplex, dann schaltet unbedingt morgen Vormittag wieder bei mir im Familienwochenende ein. Gegen 11:15 habe ich Tickets für euch hier auf 98.6 Charivari.

0: Offiziell ausverkauft ist ja Rock im Park. Rockfans aus ganz Deutschland und darüber hinaus sind also im Moment bei uns in Nürnberg zu Gast. Herzlich willkommen. Jetzt genau wäre also ein echt schlechter Zeitpunkt, um euren Dosenbiervorrat für den heimischen Vorrat wieder aufzufüllen. Stattdessen hört doch einfach mit uns eine Runde Musik. Gleich zum Beispiel entspannte Feierabendmusik mit Boy George und Everything I Own aus den 80ern. Vorher ein Traumduett von Yusundu und Nene Cherry mit 7 Seconds. Und direkt nach halb starten wir mit den Pretenders hier auf 98.6 Charivari.
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0: Hi zusammen und Grüße zu euch auf Frankenstraßen. Jetzt um 5:30 habe ich vor allem die Meldung aus Fürth. Da wurden 2 Fliegerbomben gefunden und deshalb gibt es ab 18 Uhr eine Sperre von der Südwesttangente zwischen Fürth-Fürberg und Fürth-West-Burgfarnbach in beiden Richtungen. Auch sind die Hafenstraße ab Ecke Manfred-Roth-Straße gesperrt und generell gibt es Straßensperren in Unterfürberg. In Oberfürberg wird der Verkehr über die Breslauer Straße ausgeleitet. In Burgfarnbach erfolgt die Ausleitung über die Würzburger Straße. Ansonsten soweit keine weiteren Probleme entdeckt auf Frankenstraßen und auch keine Blitze, aber vielleicht habt ihr was entdeckt, dann sagt doch gerne mal kurz Bescheid, kostenlos unter der 08000 98.6 98.6. Lieben Dank und gute Fahrt.
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0: Im Schnitt zahlen wir für den Liter Diesel aktuell 1,87 Euro. Das geht aber günstiger und zwar deutlich, wenn ihr in Schwabach in der Nürnberger Straße tankt für 1,79 pro Liter.

0: Und beim E10 Super zahlen wir im Schnitt 1,85 Euro pro Liter. Ein bisschen günstiger geht das, wenn wir in Wendelstein in der Burgenstraße tanken. Da ist es für 1,81 zu haben. Ja, es ist ein bisschen ein Mischmaschwetter, aber sind wir mal ehrlich, für ein Rock im Park Wochenende ist es erstaunlich gut, oder? Also ja, da war mal diese kurze Regendusche, aber ja auch mehr, damit sich nicht alles zu sehr aufheizt. Aktuell sind wir bei 13 Grad in Schwabach, 18 Grad in Rückersdorf und dazu eine Mischung aus etwas Sonnenschein und einigen Wolken. Ist okay. Morgen geht's ganz ähnlich weiter, wird insgesamt aber etwas sonniger, aber auch nicht brütend heiß mit an die 23 Grad und 7 Sonnenstunden und hier und da wird mal eine kleine Regendusche zum Abkühlen runterkommen. Richtig schön wird dann der Sonntag, angenehme 22 Grad und dazu fast nur Sonnenschein.
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0: Na, steht bei euch denn schon das Festival-Outfit? Morgen in einer Woche ist es endlich soweit. Frankens schönstes Sommer-Open-Air, also neben Rock im Park natürlich, beginnt dann. Hi zusammen, hier ist Sarina.
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0: 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Los geht's um 14:45 auf der Wonderful Day Stage mit Future Breeze. 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

Dieses Wochenende sind sie alle hier. Alle Rockfans aus ganz Deutschland sind bei uns vor der Tür. Mein Kollege ist vor Ort, einen kleinen Eindruck von Rock im Park bekommen.

0: bekommt ihr gleich in Franken live unseren 98.6 Charivari Nachrichten, jetzt um 18 Uhr.
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3: Die aktuelle Zeit?
0: 6:30.
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11: Ich bin Pia Wegner. Seit 13 Jahren hat die EU keine neuen Mitglieder mehr aufgenommen. Das soll sich bald ändern, wenn es nach Kanzler Merz und Frankreichs Präsident Macron geht. In Montenegro wird heute über die Aufnahme von 6 Balkanstaaten diskutiert. Dieter Ebeling berichtet aus Brüssel.
12: Wann dürfen die Westbalkanstaaten der Europäischen Union beitreten? Natürlich wird diese Diskussion der EU auch von anderen Ländern, beispielsweise der Ukraine, aufmerksam verfolgt. Kanzler Merz und Frankreichs Präsident Macron wollen mehr Erweiterungstempo. Schon bestimmte Fortschritte könnten den schrittweisen Zugang zum Binnenmarkt bringen. Und die Entsendung von Beobachtern in EU-Gremien soll auch möglich sein.
11: In anderen EU-Ländern gilt es bereits, wenn es um das Sexualstrafrecht geht. Ja heißt ja. Also Sex ist nur dann einvernehmlich, wenn alle Beteiligten ausdrücklich zustimmen. In Deutschland gilt das bisher nicht, aber das will Justizministerin Hubig ändern. Bei einem Treffen mit ihren EU-Kollegen hat die SPD-Politikerin gesagt, dass sie sich dafür einsetzen will, dass auch in Deutschland Ja heißt Ja gilt. Es gehe um mehr Schutz für Betroffene von Gewalt und klare Regeln, so Hubig. Sie sollen unter anderem Kokain, Ecstasy und Cannabis im Wert von mindestens 500.000 € im Darknet verkauft haben. Jetzt wird gegen einen Zollbeamten, einen Polizisten und 2 Männer ermittelt, wie die Generalstaatsanwaltschaft Oldenburg mitteilte. Die Ermittler rechnen mit über 1.000 Fällen. Die Ware wurde im Darknet und über Messenger-Dienste gegen Kryptowährung vertrieben.
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13: Mit Henrike Müller. Nürnberg ist an diesem Wochenende wieder ein Mekka für Rockfans. Mit wechselhaftem Wetter, aber gut gelaunten Besuchern ist das Musikfestival Rock im Park am Dutzenteich gestartet.
14: Hier schallen laute Gitarren über das Zeppelinfeld. Seit dem Mittag heizen die ersten von insgesamt 70 Bands dem Publikum ein. Und die rund 80.000 Fans, die diesmal wieder zu Rock im Park gekommen sind, lassen sich auch nicht vom wechselhaften Wetter aus der Bahn bringen. Die Stimmung ist klasse, die Menschen genießen die

0: Musik und ihr Bier. Bis Sonntag stehen noch einige Highlights an. Heute Abend unter anderem Volbeat. Morgen dann Iron Maiden und am Sonntag Linkin Park. Vom Nürnberger Zeppelinfeld,
1: Christian Wahle.
2: Das Festival ist in diesem Jahr komplett ausverkauft. Die Veranstalter haben ihr Sicherheitskonzept entsprechend angepasst.
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4: Hi zusammen, Grüße auf Frankenstraßen, jetzt um 2:02, Obacht auf der A3 Nürnberg Richtung Regensburg. Zwischen Kreuz Nürnberg und Kreuz Altdorf blockiert ein Pannenfahrzeug den rechten Fahrstreifen im Baustellenbereich. Und es gibt einen Bombenfund in Fürth unter Fürberg. Da werden zwei Fliegerbomben entschärft. Deswegen gibt es derzeit Straßensperren in Unterfürberg. Zudem ist die Südwesttangente zwischen der Auffahrt B8 Würzburger Straße und Fürth-Fürberg in beiden Richtungen gesperrt. Ebenso die Hafenstraße ab Ecke Manfred-Roth-Straße. In Oberfürberg wird der Verkehr über die Breslauer Straße ausgeleitet. In Burgfarnbach erfolgt die Ausleitung über die Würzburger Straße. Ansonsten halten wir euch da natürlich auf dem Laufenden. Und es gibt ansonsten nichts zu melden, keine Blitzer aktuell, aber vielleicht ist euch ja was aufgefallen, dann sagt mir gerne Bescheid unter der 08000 98 6 98 6. Lieben Dank. Ja, also wettertechnisch können wir nicht meckern. Es ist ein bisschen unbeständig, hier und da platzt mal eine Wolke, aber an sich haben wir da auch viel Sonne und blauen Himmel. 17 Grad in Zirndorf, 16 Grad in Kalchreuth aktuell. Morgen geht's auch so ein bisschen unbeständig weiter, da wird's aber insgesamt deutlich sonniger mit an die 23 Grad. Hier und da kann aber schon auch mal eine Regenwolke platzen. Sonntag aber nicht mehr. Sonntag eigentlich nur noch Sonnenschein von früh bis spät mit nur ein paar schattenspendenden Wölkchen dazwischen.
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0: Und hier ist Sarina.
1: Ja, hi zusammen. Ich bin ja Neuvürterin. Darüber bin ich auch sehr glücklich. Aber eigentlich bin ich gebürtige Nürnbergerin. Und deshalb habe ich diese eine Sache einfach im Blut. Und das wird sich auch niemals ändern. Und das ist Lebkuchen. Ist wirklich fest verankert in meiner DNA. Und heute ist ein besonderer Tag für uns Lebkuchen-Fans. Alle Infos habe ich gleich für euch nach Katy Perry, nach dem King of Pop. Und direkt jetzt starten wir erstmal rein in den 80ern mit Susan Vega.

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Wenn ihr für den Rest eures Lebens nur noch diese eine einzige Süßigkeit essen könntet, welche wäre das denn? Bei mir ganz klar Lebkuchen. Am liebsten mit zartbitter Schokolade oder auch Orangenüberzug. Hi zusammen, hier ist Sarina, ihr hört 98.6 Charivari und ja, ich liebe Nürnbergs feinste Nascherei, auch echt das ganze Jahr über. Und einer, der diese Leidenschaft teilt, ist Andreas Hock von Lebkuchen Schmidt in Nürnberg. Heute ist unser Tag, der Tag des Lebkuchens.

0: Und bei euch wird ja jetzt auch schon fleißig produziert, oder?
1: Ja, seit dem 1. Juni backen wir schon im Zweischichtbetrieb.
0: Wow.
1: Das heißt, die Lebkuchen laufen 16 Stunden am Tag durch die Backöfen. Mhm. Und der Bedarf ist überall auf der Welt da und wir feiern diesen Tag natürlich mit.
0: Ja gut, aber abgesehen von uns beiden kämen ja jetzt im Sommer echt die wenigsten darauf, sich einen Lebkuchen zu gönnen. Das ist ja schon fest mit Winter und Weihnachten verknüpft in Franken und in ganz Deutschland. Aber in anderen Ländern ist das anders, oder?
1: Kurioserweise ist es ein bisschen ein deutsches Phänomen, dass Lebkuchen als typisches Weihnachtsgebäck gesehen wird. Mhm. Das war er nämlich nie. Also historisch gesehen war der Lebkuchen einfach ein Gebäck für einen besonderen Anlass, egal wann der war. Das hat sich dann so vor 100 Jahren ein bisschen auf Weihnachten konzentriert. Aber im Rest der Welt wird der Lebkuchen das ganze Jahr über genossen. Und das freut uns natürlich, denn wenn ein Stück Nürnberg überall auf der Welt gefeiert wird, dann freuen wir uns hier natürlich mit, egal ob das im Sommer oder im Winter ist.
0: Da bin ich bei dir. Gerade jetzt in der Hitze ist aber ja schokoglasiert schon eher ungünstig. Hat man schnell an den Fingern und dann überall. Hast du dann einen Profi-Tipp, wie das nicht passiert?
1: Also mein Profi-Tipp ist, damit die Schokolade nicht schmilzt, einfach einen Nusslebkuchen zu essen. Der schmilzt nämlich garantiert nicht, so mache ich im Sommer auch. Nusslebkuchen oder mit Zuckerglasur, die hält auch die größte Hitze aus. Oder man legt ihn in den Kühlschrank, das machen auch manche unserer Kunden. Aber ich greife dann gerne zum Nusslebkuchen, der schmeckt auch ganz super zum Eiskaffee.
0: Oh, spannende Kombi. Und sag mal, alljährlich zur bei uns offiziellen Lebkuchensaisoneröffnung kürt Lebkuchen Schmidt ja auch einen Lebkuchen des Jahres mit völlig neuer Sorte. Gibt's da für dieses Jahr schon einen ersten Hinweis, in welche Richtung es geschmacklich geht?
1: Also ganz darf ich es natürlich noch nicht verraten, auch um die Konkurrenz da nicht drauf zu bringen. Mhm. Was ich aber sagen kann, ist, es wird diesmal nichts Fruchtiges sein, es wird etwas Nussiges sein und es wird eine geheime Zutat mit drin sein, die es so noch nie in einem Lebkuchen gab. Also man darf sich wirklich freuen und alle Lebkuchenfans dürfen gespannt sein. Ich durfte ihn schon probieren und bin absolut begeistert. Es ist wirklich was, was es in dieser Form so noch nie gab.
0: Wow, okay. Am 1. September-Wochenende können wir den ja dann frisch bei der Saisoneröffnung am Nürnberger Hauptmarkt probieren und bis dahin vielleicht erstmal einen Eiskaffee schlürfen, mit oder ohne Lebkuchen.

0: 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Wunderschönen Freitagabend euch.
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0: Hi zusammen und Grüße zu euch auf Frankenstraßen. Jetzt um 18.30 Uhr werden zwei Fliegerbomben entschärft in Fürth unter Fürberg. Deshalb gibt es Straßensperren in Unterfürberg. Und zudem ist aktuell die Südwesttangente zwischen der Auffahrt zur B8 Würzburger Straße und Fürth-Fürberg in beiden Richtungen gesperrt. Also da gibt es natürlich eine eingerichtete Umleitung. Da kommt es aber zu Verkehrsbehinderungen. Ebenso ist die Hafenstraße ab Ecke Manfred-Roth-Straße gesperrt. In Oberfürberg wird der Verkehr über die Breslauer Straße ausgeleitet, in Burgfarrenbach über die Würzburger Straße. Ansonsten haben wir noch einmal Obacht auf der Südwesttangente A73 Feuchtrichtung Nürnberg zwischen Nürnberg-Münchner Straße und Nürnberg-Hafen Süd. Liegt ein Gegenstand auf der Fahrbahn und auf der A3 Nürnberg Richtung Regensburg zwischen Kreuz Nürnberg und Kreuz Altdorf blockiert ein Pannenfahrzeug den rechten Fahrstreifen im Baustellenbereich. Soweit so gut. Ansonsten, also abgesehen von diesem Umgehungsstau, gibt es soweit keine großen Staus auf Frankenstraßen. Wir hoffen, ihr kommt gut durch und wenn euch doch noch was auffällt, ein Blitzer zum Beispiel, meldet es mir gerne kostenlos unter der 08000 98 6 98 6. Was ein mega schönes Wochenende für Rock im Park, wirklich perfekt. Aktuell sind wir bei 18 Grad in Unterasbach. In Heroldsberg messen wir 16 Grad. Stück für Stück wird es jetzt kühler, bleibt aber auch in den Nächten relativ mild. Morgen sind wir dann bei an die 23 Grad und 7 Sonnenstunden. Zwischendrin kann aber hier und da auch mal eine Regenwolke platzen. Der Sonntag dürfte dann trocken bleiben mit um die 22 Grad und 10 Sonnenstunden.
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0: Mein Kollege Patrick hat ein neues Lieblingsbier entdeckt und das ist echt eine wilde Kombi. Sarina hier, ihr hört 98,6 Charivari und ja, Franken ist Bierland, ohne Zweifel, aber ihr glaubt nicht, was es da noch so alles gibt. Er schwärmt jetzt für Himbeerweiße, also Weißbier mit Himbeergeschmack. Klingt mega fancy und könntet ihr neben hunderten anderen Biersorten aktuell im Nürnberger Burggraben beim Fränkischen Bierfest probieren. Und wer lieber Met trinkt, dieses Wochenende ist einer der schönsten Mittelaltermärkte auf Burg Rabenstein. Außerdem ist quer durch die Erlanger Innenstadt der Erlanger Comic-Salon mit Live-Zeichnen, Workshops, Signierstunden, Cosplay, Walter-Mörs-Ausstellung und vielem, vielem mehr. Und meine Kollegin Steffi hat auch noch einen Tipp für uns.
1: Jetzt am Wochenende wird in der Herzogenauracher Altstadt gefeiert und zwar startet das Altstadtfest heute mit der Öffnung und läuft dann bis Sonntag und am Sonntag ist dann auch parallel verkaufsoffen von 13 bis 18 Uhr. Es gibt Live-Musik, Stadtführungen und viele coole Aktionen auch für die Kids in der ganzen Innenstadt. Es kommt zum Beispiel das Spielmobil, es gibt Kinderschminken, Basteln, Glittertattoos und auch der Clown Karamell kommt am Samstag. Also jede Menge Geburtstag auf dem Herzogenauracher Altstadtfest.
0: Und damit nicht genug. Wer Lust hat auf eine kulinarische Reise durch die Welt, von Burger über Churros, Cocktails und vieles mehr, kommt einfach nach Fürth in den Südstadtpark. Denn da ist jetzt noch bis Sonntagabend Food Truck Festival mit Hüpfburg, Kinderschminken und vielem mehr. Und was ihr sonst noch Schönes am Wochenende machen könntet, findet ihr unter 98,6charivari.de.

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9: Ich bin Pia Wegner. Frauen und Männer sollen künftig leichter erkennen können, ob sie für die gleiche Arbeit auch gleich bezahlt werden. Eine entsprechende EU-Richtlinie soll das möglich machen. Familienministerin Prien hält die Vorgaben allerdings für zu bürokratisch und will Änderungen. Zoe Tassovali berichtet.
10: Am Ziel hat Familienministerin Prien keinen Zweifel. Frauen und Männer sollen fair bezahlt werden. Der Weg dorthin ist ihr aber zu bürokratisch, sagte sie im Podcast von Politico. Der Plan sieht ja so aus, Beschäftigte sollen wissen, wie viel Gehalt andere für einen vergleichbaren Job bekommen. Dafür müssten Unternehmen zusätzliche Daten erfassen und offenlegen. Prien spricht jetzt mit anderen EU-Ländern, wie man das vereinfachen kann.
9: An deutschen Schulen ist Sexualkunde fester Bestandteil des Lehrplans. In Italien darf Sexualkunde künftig nur mit Zustimmung der Eltern unterrichtet werden. Der Senat hat das neue Gesetz der rechten Regierung jetzt gebilligt. Zur Begründung heißt es, man wolle die Familie stärken. Außerdem hat das Bildungsministerium vor vermeintlicher Genderpropaganda gewarnt. Den zweiten Tag in Folge haben heute Beschäftigte im Einzelhandel gestreikt. Dazu aufgerufen hatte die Gewerkschaft Verdi. Gestreikt wurde zum Beispiel bei Konzernen wie Rewe, H&M und IKEA. Es gab mehrere Kundgebungen, unter anderem in Erfurt, Bochum und Saarbrücken. Hintergrund sind die laufenden Tarifverhandlungen im Einzel- und im Groß- und Außenhandel. Es geht um die Arbeitsbedingungen von gut 5 Millionen Beschäftigten. Tennisprofi Alexander Zverev ist nur noch einen Sieg von seinem ersten Grand-Slam-Titel entfernt. Der 29-Jährige hat sein Halbfinale bei den French Open gegen den Tschechen Jakub Mensik in 4 Sätzen gewonnen. Im Endspiel trifft Zverev entweder auf Matteo Analdi oder Flavio Cobolli, beide aus Italien.
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11: Mit Henrike Müller. Im Nürnberger Burggraben läuft noch bis Sonntag das 27. Fränkische Bierfest. Dort können mehr als 100 Biersorten von 47 Brauereien probiert werden. Nicht nur die große Auswahl macht das Fest so besonders, es ist auch der Ort. Denn für Organisator Thomas Landherr ist der Nürnberger Burggraben einer der schönsten Plätze, um 1, 2 oder auch mehr Bierchen zu trinken.
12: Das Besondere ist, dass er sich über 1 Kilometer lang hinzieht. Deswegen nennen wir auch den längsten Biergarten Europas. Das Ambiente im Burggraben mit den verschiedensten Brauereien, die verschiedenen Farben, die verschiedenen Schirme ist einfach wunderbar.

0: Wir sind unter anderem auch ein sehr familiäres Fest und das macht uns ein bisschen aus.
1: Deshalb gibt es neben Bier auf dem Fränkischen Bierfest auch eine Kids-Area für die Kleinen und für Nicht-Biertrinker eine Cocktailbar sowie verschiedene Frankenweine.
2: Oh ja, und das lohnt sich wirklich, da vorbeizuschauen. Mein Kollege Patrick war vor Ort und hat nur geschwärmt. Er ist jetzt Fan von Himbeerweiße.
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2: Hi zusammen und Grüße auf Frankens Straßen in der Gruberstraße in Fürth. In Fürth-Unterführberg wurden heute zwei Fliegerbomben gefunden, die jetzt im Moment entschärft werden. Deshalb gibt es Straßensperren in Unterführberg und auch die Südwesttangente ist zwischen der Auffahrt B8 Würzburger Straße und Fürth-Fürberg in beiden Richtungen gesperrt. Ebenso auch die Hafenstraße ab Ecke Manfred-Roth-Straße. In Oberführberg wird der Verkehr über die Breslauer Straße ausgeleitet, in Burgfarnbach über die Würzburger Straße. Da kommt es also großflächig zu Verkehrsbehinderungen. Ansonsten habe ich noch für euch die A3 Nürnberg Richtung Regensburg. Zwischen Kreuz Nürnberg und Kreuz Altdorf, da steht ein Pannenfahrzeug, das den rechten Fahrstreifen im Baustellenbereich blockiert. Also da unbedingt vorsichtig fahren. Blitze habe ich soweit keine für euch. Ich wünsche euch eine gute Heimfahrt. Und das ist aktuell echt so ein bisschen unbeständig. Teilweise ist es im einen Moment noch schön sonnig und im nächsten Moment ist alles ganz tief dunkelgrau über unseren Köpfen. Und diese eine Regenwolke platzt dann auch noch. Naja, so geht's auch morgen weiter an die 23 Grad mit dieser Mischung aus viel Sonnenschein, aber eben auch Wolken und ein paar Regenwolken. Der Sonntag wird dann aber richtig schön um die 22 Grad mit eigentlich nur noch Sonnenschein und ein paar Dekorationswölkchen. Perfektes Wetter, um einfach mal in Fürth vorbeizuschauen. Da ist nämlich das Food Truck Festival noch bis inklusive Sonntag.

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2: Ich bin Pia Wegner. Bundeskanzler Merz ist nach dem EU-Westbalkan-Gipfel in Montenegro optimistisch. Die deutsch-französische Initiative zur schrittweisen Annäherung der Westbalkanstaaten an die EU stoße auf große Zustimmung. Merz hat betont:
3: Die klare Botschaft des heutigen Tages ist und wird bleiben: Wir wollen euch, weil wir ein strategisches Interesse daran haben, diese Staaten an uns, an die Europäische Union zu binden.
2: Der Verhandlungsprozess soll demnach einfacher werden. Länder wie Albanien oder Montenegro sollen schon vor einer Mitgliedschaft von EU-Regeln profitieren können, zum Beispiel beim Erasmus-Programm für Studierende oder bei EU-Regeln zur Banküberweisung. Justizministerin Hubig will das Sexualstrafrecht in Deutschland reformieren. Bei einem Treffen mit ihren EU-Kolleginnen und Kollegen hat die SPD-Politikerin klargemacht, auch hierzulande soll künftig gelten, ja heißt ja. Sex wäre dann nur einvernehmlich, wenn alle Beteiligten ausdrücklich zustimmen. In vielen anderen EU-Ländern gilt dieser Grundsatz schon. Die Folgen des Iran-Kriegs haben wir in Deutschland vor allem an der Zapfsäule gemerkt. Sprit ist ja deutlich teurer geworden. Laut einer Greenpeace-Analyse haben Ölkonzerne in Deutschland allein im Mai rund 700 Millionen Euro zusätzlichen Gewinn gemacht. Seit März würden sich die Zusatzgewinne auf 2,4 Milliarden Euro summieren, heißt es. Zum Vergleich, der Tankrabatt hat den Steuerzahler rund 1,6 Milliarden Euro gekostet. Am Vormittag waren im Fürther Stadtteil Unterfürberg zwei Bomben aus dem Zweiten Weltkrieg gefunden worden. Jetzt sind beide erfolgreich entschärft. Die Straßensperrungen sind aufgehoben und auch der Bahnverkehr wurde wieder aufgenommen. Sowohl beim Regional- als auch beim Fernverkehr hatte es Einschränkungen gegeben. Zusätzlich mussten hunderte Anwohnerinnen und Anwohner ihre Häuser verlassen. Manuel Neuer wird wohl auch das letzte Testspiel der deutschen Fußballnationalmannschaft vor dem WM-Start verpassen. Er fehlte beim Abschlusstraining vor dem morgigen Test gegen die USA. Da wird wohl, wie schon letzte Woche beim 4:0 gegen Finnland, Stellvertreter Oliver Baumann im Tor stehen. Und

0: Tennisprofi Alexander Zverev, der hat sich bei den French Open in Paris ins Finale gespielt. Er gewann sein Halbfinale in 4 Sätzen gegen den Tschechen Jakub Menzik.
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2: Mit Henrike Müller. Am Nürnberger Flughafen wird der Start in den Urlaub jetzt noch ein Stück unkomplizierter. Der Ferienflieger Marabu nutzt ab sofort das System zur automatischen Gepäckabgabe in der Abflughalle 2. Damit müssen Passagiere zur Kofferaufgabe nicht mehr extra am klassischen Schalter anstehen. Die Reisenden scannen ihre Bordkarte selbst am Automaten, bringen den Gepäckanhänger an, wiegen den Koffer und stellen ihn aufs Förderband. Voraussetzung ist lediglich, dass man vorher schon online eingecheckt hat. Das Self-Baggage-Drop-Off-System ist am Airport seit 2022 im Einsatz und wird von immer mehr Airlines genutzt. Für die Urlauber bedeutet das weniger Stress und kürzere Wartezeiten.
3: Es ist genau dieses Wochenende im Jahr, wo ich wettertechnisch eigentlich nur Extreme erwarte. Entweder Regenströme, die praktisch halb Nürnberg in eine Seen- und Moorlandschaft verwandeln, oder Temperaturen, als wären wir auf einem Wüstenplaneten. Es ist Rock im Park. Aber untypischerweise ist diesmal das Wetter ganz gut. Ja, es gab heute mal eine Regendusche. Und ja, auch morgen könnte es da nochmal die ein oder andere Abkühlung geben. Aber insgesamt bleibt es überwiegend sonnig dieses Wochenende mit an die 10 Sonnenstunden täglich und bis zu 23 Grad. Es hat also endlich mal geklappt mit dem Festivalwetter.

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2: Ich bin Pia Wegner. Böllerwürfe, Raketenbeschuss und immer wieder Gewalt. Die Deutsche Bahn reagiert auf zunehmende Risiken für ihre Sicherheitskräfte und testet deshalb in Berlin jetzt Schutzhelme für spezielle Einsatzteams. Zoe Tassovali berichtet.
3: Sie sehen aus wie kleine schwarze Polizeihelme mit herunterklappbarem Visier. Zum Standard sollen diese Helme aber nicht werden. Sie sollen nur dann zum Einsatz kommen, wenn eine Lage zu eskalieren droht. Bewährt sich der Test in Berlin, könnten die Helme ab dem kommenden Jahr bundesweit eingeführt werden. Die Bahn setzt außerdem auf mehr Sicherheitspersonal, Bodycams und zusätzliche Deeskalationstrainings.
2: Den zweiten Tag in Folge haben heute Beschäftigte im Einzelhandel gestreikt. Dazu aufgerufen hatte die Gewerkschaft Verdi. Gestreikt wurde zum Beispiel bei Konzernen wie Rewe, H&M und IKEA. Es gab mehrere Kundgebungen, unter anderem in Erfurt, Bochum und Saarbrücken. Hintergrund sind die laufenden Tarifverhandlungen im Einzel- und im Groß- und Außenhandel. Es geht um die Arbeitsbedingungen von gut 5 Millionen Beschäftigten. Das Austauschprogramm Erasmus hat einen Meilenstein erreicht. Seit dem Start vor 39 Jahren hat es 1 Million Studierende aus Deutschland gefördert, sprich ihnen zu einem Studien- oder Praktikumsaufenthalt im Ausland verholfen. Am häufigsten haben die Studierenden diesen laut deutschem akademischen Austauschdienst in Spanien, Frankreich und Italien verbracht. Europaweit haben seit Beginn über 17 Millionen Menschen einen Erasmus-Austausch gemacht. Der Streit um die Vergabe der großen Wiesenzelte geht in die nächste Runde vor Gericht. Beim Bayerischen Obersten Landesgericht liegt jetzt eine Beschwerde, und zwar gegen eine Entscheidung der Vergabekammer Südbayern vor. Dabei geht es um die Frage, ob die Standplätze für die großen Festzelte europaweit ausgeschrieben werden müssen. Der Chef der WE Gutshof GmbH will nämlich künftig selbst eines der großen Zelte auf der Wiesen betreiben. Taylor Swift ist

0: laut dem Wirtschaftsmagazin Forbes zur reichsten Musikerin der Geschichte aufgestiegen. Und das mit einem geschätzten Vermögen von 2 Milliarden Dollar. Ihr Vermögen hat sich damit seit 2024 verdoppelt. Damals ist sie durch die Eras Tour einfache Milliardärin geworden. Die Tournee hat mit 2,2 Milliarden Dollar Einnahmen die umsatzstärkste Konzerttournee der Geschichte hingelegt.
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2: Mit Henrike Müller. Einsteigen bitte, und zwar in die Geschichte des Nürnberger Nahverkehrs. Das historische Straßenbahndepot St. Peter öffnet an diesem Wochenende wieder für Besucher. Interessierte können jeweils von 10 bis 17:30 Uhr historische Straßenbahnen, Busse und Ausstellungsstücke aus mehr als 140 Jahren Nahverkehrsgeschichte erleben. Auch eine der größten Modellstraßenbahnanlagen Deutschlands ist zu sehen. Für das leibliche Wohl sorgt das Strasserbo-Café. Am Sonntag gibt's außerdem Fahrten mit dem Oldtimer-Bus entlang der ehemaligen Straßenbahnlinie 2. Zudem verbindet die historische Burgringlinie das Depot an beiden Tagen direkt mit dem Hauptbahnhof.
3: Und das ist aktuell echt so ein bisschen unbeständig. Teilweise ist es im einen Moment noch schön sonnig und im nächsten Moment ist alles ganz tief dunkelgrau über unseren Köpfen. Und diese eine Regenwolke platzt dann auch noch. Naja, so geht's auch morgen weiter an die 23 Grad mit dieser Mischung aus viel Sonnenschein, aber eben auch Wolken und ein paar Regenwolken. Der Sonntag wird dann aber richtig schön um die 22 Grad mit eigentlich nur noch Sonnenschein und ein paar Dekorationswölkchen. Perfektes Wetter, um einfach mal in Fürth vorbeizuschauen. Da ist nämlich das Food Truck Festival noch bis inklusive Sonntag.
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2: 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Die sind elegant. Sie sind lustig, unfreiwillig, komisch, wenn sie auf die Fresse fallen. 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

0: helfe ich nach. 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So, jetzt.
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1: Sieh mal.
2: Was ist das?
1: 1 Million Euro.
2: Du hast 1 Million Euro gestohlen?
3: Nun, so einfach ist das nicht. Denn Stan will die Tasche mit dem Geld in Ab durch die Mitte mit Vollgas durch Paris wieder zurückgeben. Geklaut hat er sie aus dem Safe seines Chefs. Der weiß davon aber noch nichts und will ihn gerade befördern.
4: Du fliegst morgen früh nach Riga, um die Tasche zu übergeben.
1: Also morgen ist bei mir schlecht. Denn ich habe gleich morgen früh einen Termin, also beim Zahnarzt.
4: Du hast mich berührt. Als ich dein Schreiben las, habe ich eine Träne vergossen. Es war schön, klar, akribisch formuliert. Du hast den Arschgeigen ordentlich Paroli geboten. Ich würde dir gerne eine Chance geben. Was machen die Zahnschmerzen?
1: Sie sind weg.
3: Jetzt brennt's in der Hütte. Stan beauftragt den Schlüsseldienstmonteur Hippolyt, den Safe des Chefs zu knacken, damit er die Tasche wieder reinlegen kann.
5: Ich verdaue ihn nicht.
1: Also gut, 700 Euro. Wie klingt das? Einverstanden?
5: 700? Nein, ich beteilige mich nicht an Einbrüchen. Dafür warten 3 bis 5 Jahre Knast auf mich.
1: Nein, warten Sie. Sehen Sie diese Tasche? Die muss bis morgen früh 6 Uhr wieder zurück in diesen Safe. Und in der Wohnung dort ist der Zweitschlüssel. Wir nehmen nichts weg, wir bringen es zurück. Das ist doch eine gute Tat.
3: Also gut, Hippolyt willigt ein. Und damit beginnt ein turbulentes Abenteuer, das die beiden auch zu Hippolyts Mutter bringt.
6: Verschwinde von hier oder ich rufe die Polizei!
1: Bist du sicher, dass sie das ist?
6: Ja. Ich bin's, Mama. Mach die Türkette ab! Wer ist denn dieser Trottel?
1: Ja, das ist deine Mutter.
6: Das ist dein Freund und du musst ihn nicht gleich beleidigen. Entschuldige, sie meint das nicht so. Na los, komm rein. Na mach schon, Maman beißt nicht. Ist sie nicht charmant?
3: Die Mutter weist verblüffende Ähnlichkeiten zu Hippolyt und dessen Darsteller Christian Clavier auf. Frankreichs großer Komiker ist es auch, der Ab durch die Mitte mit Vollgas durch Paris ganz klar seinen Stempel aufdrückt. Stefan Grundler, 98.6 Charivari, Kinoredaktion.

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3: Ich bin Pia Wegner. Böllerwürfe, Raketenbeschuss und immer wieder Gewalt. Die Deutsche Bahn reagiert auf zunehmende Risiken für ihre Sicherheitskräfte und testet deshalb in Berlin jetzt Schutzhelme für spezielle Einsatzteams. Zoe Tassovali berichtet.
4: Sie sehen aus wie kleine schwarze Polizeihelme mit herunterklappbarem Visier. Zum Standard sollen diese Helme aber nicht werden. Sie sollen nur dann zum Einsatz kommen, wenn eine Lage zu eskalieren droht. Bewährt sich der Test in Berlin, könnten die Helme ab dem kommenden Jahr bundesweit eingeführt werden. Die Bahn setzt außerdem auf mehr Sicherheitspersonal, Bodycams und zusätzliche Deeskalationstrainings.
3: Den zweiten Tag in Folge haben heute Beschäftigte im Einzelhandel gestreikt. Dazu aufgerufen hatte die Gewerkschaft Verdi. Gestreikt wurde zum Beispiel bei Konzernen wie Rewe, H&M und IKEA. Es gab mehrere Kundgebungen, unter anderem in Erfurt, Bochum und Saarbrücken. Hintergrund sind die laufenden Tarifverhandlungen im Einzel- und im Groß- und Außenhandel. Es geht um die Arbeitsbedingungen von gut 5 Millionen Beschäftigten. Das Austauschprogramm Erasmus hat einen Meilenstein erreicht. Seit dem Start vor 39 Jahren hat es 1 Million Studierende aus Deutschland gefördert, sprich ihnen zu einem Studien- oder Praktikumsaufenthalt im Ausland verholfen. Am häufigsten haben die Studierenden diesen laut deutschem akademischen Austauschdienst in Spanien, Frankreich und Italien verbracht. Europaweit haben seit Beginn über 17 Millionen Menschen einen Erasmus-Austausch gemacht. Der Streit um die Vergabe der großen Wiesenzelte geht in die nächste Runde vor Gericht. Beim Bayerischen Obersten Landesgericht liegt jetzt eine Beschwerde, und zwar gegen eine Entscheidung der Vergabekammer Südbayern vor. Dabei geht es um die Frage, ob die Standplätze für die großen Festzelte europaweit ausgeschrieben werden müssen. Der Chef der WE Gutshof GmbH will nämlich künftig selbst eines der großen Zelte auf der Wiesen betreiben. Taylor Swift ist laut dem Wirtschaftsmagazin Forbes zur reichsten Musikerin der Geschichte aufgestiegen. Und das mit einem geschätzten Vermögen von 2 Milliarden Dollar. Ihr Vermögen hat sich damit seit 2024 verdoppelt. Damals ist sie durch die Eras Tour einfache Milliardärin geworden. Die Tournee hat mit 2,2 Milliarden Dollar Einnahmen die umsatzstärkste Konzerttournee der Geschichte hingelegt.
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5: Mit Henrike Müller. Im Nürnberger Burggraben

0: Läuft noch bis Sonntag das 27. Fränkische Bierfest. Dort können mehr als 100 Biersorten von 47 Brauereien probiert werden. Nicht nur die große Auswahl macht das Fest so besonders, es ist auch der Ort. Denn für Organisator Thomas Landherr ist der Nürnberger Burggraben einer der schönsten Plätze, um ein, zwei oder auch mehr Bierchen zu trinken.
1: Das Besondere ist, dass er sich über einen Kilometer lang hinzieht. Deswegen nennen wir auch den längsten Biergarten Europas. Das Ambiente im Burggraben mit den verschiedensten Brauereien, die verschiedenen Farben, die verschiedenen Schirme ist einfach wunderbar. Wir sind unter anderem auch ein sehr familiäres Fest und das macht uns ein bisschen aus.
0: Deshalb gibt es neben Bier auf dem Fränkischen Bierfest auch eine Kids-Area für die Kleinen und für Nicht-Biertrinker, eine Cocktailbar sowie verschiedene Frankenweine.
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1: Ich bin Joshua Heise. In anderen EU-Ländern gilt beim Sexualstrafrecht, Ja heißt Ja. Also Sex ist nur dann einvernehmlich, wenn alle Beteiligten ausdrücklich zustimmen. In Deutschland gilt das bisher nicht, aber das will Justizministerin Hubig ändern. Bei einem Treffen mit ihren EU-Kollegen hat die SPD-Politikerin gesagt, dass sie sich für mehr Schutz für Betroffene von Gewalt und klare Regeln einsetzen will. Bekomme ich als Frau für die gleiche Arbeit genauso viel Gehalt wie mein männlicher Kollege? Das soll durch eine EU-Richtlinie einfacher zu erkennen sein. Familienministerin Prien sieht allerdings nach besser.

0: Handlungsbedarf, Zoe Tassovali berichtet.
1: Am Ziel hat Familienministerin Prien keinen Zweifel. Frauen und Männer sollen fair bezahlt werden. Der Weg dorthin ist ihr aber zu bürokratisch, sagte sie im Podcast von Politico. Der Plan sieht ja so aus: Beschäftigte sollen wissen, wie viel Gehalt andere für einen vergleichbaren Job bekommen. Dafür müssten Unternehmen zusätzliche Daten erfassen und offenlegen. Prien spricht jetzt mit anderen EU-Ländern, wie man das vereinfachen kann.
0: Bayerische Lehrkräfte sollen Antisemitismus rechtzeitig erkennen und besser dagegen vorgehen können. Die SPD fordert dazu Fortbildungen. Außerdem soll es Unterrichtsmaterial zur Prävention geben, ebenso wie klare Anlaufstellen für betroffene Schülerinnen und Schüler. Erst im Februar hatte eine Studie gezeigt, dass fast alle jüdischen Jugendlichen bereits antisemitische Erfahrungen in Schule und Freizeit gemacht haben. Kreml-Chef Putin hat ein direktes Treffen mit dem ukrainischen Präsidenten Selenskyj abgelehnt. Auf dem Wirtschaftsforum in St. Petersburg sagte er, vor einem Gipfel müssten erst Vereinbarungen für eine dauerhafte Lösung getroffen werden. Selenskyj hatte Putin in einem offenen Brief Friedensgespräche in einem Drittstaat angeboten. Das Schreiben enthielt laut Putin Elemente von Unverschämtheit. Schlechte Nachrichten für die deutsche Fußballnationalmannschaft. Lennart Kahl hat sich im Abschlusstraining verletzt und das kurz vor der WM-Generalprobe am Samstag gegen die USA. Der 18-Jährige muss jetzt erstmal ins Krankenhaus. Eine Diagnose steht noch aus.
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3: Mit Henrike Müller. Am Nürnberger Flughafen wird der Start in den Urlaub jetzt noch ein Stück unkomplizierter. Der Ferienflieger Marabu nutzt ab sofort das System zur automatischen Gepäckabgabe in der Abflughalle 2. Damit müssen Passagiere zur Kofferaufgabe nicht mehr extra am klassischen Schalter anstehen. Die Reisenden scannen ihre Bordkarte selbst am Automaten, bringen den Gepäckanhänger an, wiegen den Koffer und stellen ihn aufs Förderband. Voraussetzung ist lediglich, dass man vorher schon online eingecheckt hat. Das Self-Baggage-Drop-Off-System ist am Airport seit 2022 im Einsatz und wird von immer mehr Airlines genutzt. Für die Urlauber bedeutet das weniger Stress und kürzere Wartezeiten.
4: Es ist genau dieses Wochenende im Jahr, wo ich wettertechnisch eigentlich nur Extreme erwarte. Entweder Regenströme, die praktisch halb Nürnberg in eine Seen- und Moorlandschaft verwandeln, oder Temperaturen, als wären wir auf einem Wüstenplaneten. Es ist Rock im Park. Aber untypischerweise ist diesmal das Wetter ganz gut. Ja, es gab heute mal eine Regendusche. Und ja, auch morgen könnte es da nochmal die ein oder andere Abkühlung geben. Aber insgesamt bleibt's überwiegend sonnig dieses Wochenende mit an die 10 Sonnenstunden täglich und bis zu 23 Grad. Es hat also endlich mal geklappt mit dem Festivalwetter.

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1: Das ist kein Witz. Heute reden wir über Lebkuchen, denn an diesem 5. Juni ist der Tag des Lebkuchens. Andreas Hock von Lebkuchen Schmidt in Nürnberg. Bei euch wird ja auch schon ganz, ganz fleißig produziert, gell?
2: Ja, seit dem 1. Juni backen wir schon im Zweischichtbetrieb. Das heißt, die Lebkuchen laufen 16 Stunden am Tag durch die Backöfen und der Bedarf ist überall auf der Welt da und wir feiern diesen Tag natürlich mit.
1: Jetzt im Sommer kämen ja die wenigsten drauf, sich einen Lebkuchen zu gönnen. Das ist bei uns hier in Franken oder auch in ganz Deutschland ja schon fest mit Winter und Weihnachten verbunden. Aber in anderen Ländern ist das komplett anders.
2: Kurioserweise ist es ein bisschen ein deutsches Phänomen, dass Lebkuchen als typisches Weihnachtsgebäck gesehen wird. Das war er nämlich nie. Also historisch gesehen war der Lebkuchen einfach ein Gebäck für einen besonderen Anlass, egal wann der war. Das hat sich dann so vor 100 Jahren ein bisschen auf Weihnachten konzentriert. Aber im Rest der Welt wird der Lebkuchen das ganze Jahr über genossen. Und das freut uns natürlich, denn wenn ein Stück Nürnberg überall auf der Welt gefeiert wird, dann freuen wir uns hier natürlich mit, egal ob das im Sommer oder im Winter ist.
1: Gerade jetzt, wenn es wieder wärmer wird in der Hitze, ist Schoko glasiert ja schon eher ungünstig. Hat man schnell an den Fingern und dann überall. Hast du so einen Profi-Tipp, wie das nicht passiert?
2: Also mein Profi-Tipp ist, damit die Schokolade nicht schmilzt, einfach einen Nusslebkuchen zu essen. Der schmilzt nämlich garantiert nicht. So mache ich im Sommer auch. Nusslebkuchen oder mit Zuckerglasur. Die hält auch die größte Hitze aus. Oder man legt ihn in den Kühlschrank. Das machen auch manche unserer Kunden. Aber ich greife dann gerne zum Nusslebkuchen. Der schmeckt auch ganz super zum Eiskaffee.
1: Okay. Sag mal, alljährlich zur bei uns offiziellen Lebkuchensaisoneröffnung kürt Lebkuchen Schmidt ja auch einen Lebkuchen des Jahres mit völlig neuer Sorte. Gibt's da jetzt für dieses Jahr schon einen ersten Hinweis, in welche Richtung es geschmacklich gehen könnte?
2: Also ganz darf ich es natürlich noch nicht verraten, auch um die Konkurrenz da nicht drauf zu bringen. Was ich aber sagen kann, ist, es wird diesmal nichts Fruchtiges sein, es wird etwas Nussiges sein und es wird eine geheime Zutat mit drin sein, die es so noch nie in einem Lebkuchen gab. Also man darf sich wirklich freuen und alle Lebkuchenfans dürfen gespannt sein. Ich durfte ihn schon probieren und bin absolut begeistert. Es ist wirklich was, was es in dieser Form so noch nie gab.
1: Sagt Andreas Hock von Lebkuchen Schmidt in Nürnberg. Also am 1. September Wochenende können wir den ja dann bei der Saisoneröffnung am Nürnberger Hauptmarkt probieren.
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1: Was soll ich denn mit dem Kind? Soll ich Milch machen und rumsitzen oder was? Ich muss fahren.
2: Tja, die ungewollte Schwangerschaft ist nicht das einzige Problem, das die quirlige Fahrradkurierin Valeska in Sommer auf Asphalt hat. Denn eines Tages steht ihr Vater Bert vor der Tür ihrer Hamburger Wohnung.
3: Wie lange wolltest du denn so bleiben?
4: Nicht lange. Ich will auch gar nicht stören.
3: Nein, du störst nicht. Wie lange ist denn nicht so lange?
5: 3-4 Tage. Ich buche mein Hotel.
3: Nein, 3 Tage sind okay. Also 3-4. Ich meine, 4 gehen, theoretisch auch. Ja.
2: Bert erzählt seiner Tochter, dass er nur für einen Kurzurlaub da ist. Das stimmt aber nicht. Und Valeska erfährt schon bald den wahren Grund für seinen Besuch.
5: Ich muss dir was sagen. Ich bin gar nicht hier, um Urlaub zu machen. Ich bin hier, weil bei mir was nicht so gut ist. Vor 2 Wochen bin ich auf Arbeit im Friseursalon zusammengebrochen. Sanitäter, Krankenwagen, das volle Programm.
2: Auch wenn es jetzt gerade an der Wohnungstür klingelt, Valeska erfährt dennoch, dass ihr Vater Krebs hat. Einen schwer zu heilenden Gehirntumor, sagt der Onkel Doktor im Krankenhaus.
6: Der Tumor liegt direkt an einer wichtigen Arterie. Das macht die Operation äußerst riskant. Denken Sie in Ruhe drüber nach.
3: Ich trau dem nicht. Was ist, wenn er diese Ader trifft?
5: Verblutig.
3: Ja, genau. Und wenn er zu viel wegschneidet, dann wirst du Gemüse und dann
5: muss von dir gewaschen werden, die Gemüse. Denk dran, Gemüse immer waschen, besonders in der Schwangerschaft.
3: Mann, jetzt nimm das doch mal ernst.
5: Du klingst ja wie dein Vater.
2: Gehirntumor, ungewollte Schwangerschaft, die Zutaten sind nicht gerade leicht verdaulich. Aber Sommer auf Asphalt ist trotzdem eine sommerlich leichte und zu Herzen gehende Komödie geworden. Nicht zuletzt dank Hauptdarsteller Christoph Maria Herbst. Stefan Grundler, 98,6 Charivari, Kinoredaktion.

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1: Ich bin Joshua Heise. In anderen EU-Ländern gilt beim Sexualstrafrecht, Ja heißt Ja. Also Sex ist nur dann einvernehmlich, wenn alle Beteiligten ausdrücklich zustimmen. In Deutschland gilt das bisher nicht, aber das will Justizministerin Hubig ändern. Bei einem Treffen mit ihren EU-Kollegen hat die SPD-Politikerin gesagt, dass sie sich für mehr Schutz für Betroffene von Gewalt und klare Regeln einsetzen will. Bekomme ich als Frau für die gleiche Arbeit genauso viel Gehalt wie mein männlicher Kollege? Das soll durch eine EU-Richtlinie einfacher zu erkennen sein. Familienministerin Prien sieht allerdings Nachbesserungsbedarf. Zoe Tassovali berichtet.
2: Am Ziel hat Familienministerin Prien keinen Zweifel. Frauen und Männer sollen fair bezahlt werden. Der Weg dorthin ist ihr aber zu bürokratisch, sagte sie im Podcast von Politico. Der Plan sieht ja so aus, Beschäftigte sollen wissen, wie viel Gehalt andere für einen vergleichbaren Job bekommen. Dafür müssten Unternehmen zusätzliche Daten erfassen und offenlegen. Prien spricht jetzt mit anderen EU-Ländern, wie man das vereinfachen kann.
1: Bayerische Lehrkräfte sollen Antisemitismus rechtzeitig erkennen und besser dagegen vorgehen können. Die SPD fordert dazu Fortbildungen. Außerdem soll es Unterrichtsmaterial zur Prävention geben, ebenso wie klare Anlaufstellen für betroffene Schülerinnen und Schüler. Erst im Februar hatte eine Studie gezeigt, dass fast alle jüdischen Jugendlichen bereits antisemitische Erfahrungen in Schule und Freizeit gemacht haben. Kreml-Chef Putin hat ein direktes Treffen mit dem ukrainischen Präsidenten Selenskyj abgelehnt. Auf dem Wirtschaftsforum in St. Petersburg sagte er, vor einem Gipfel müssten erst Vereinbarungen für eine dauerhafte Lösung getroffen werden. Selenskyj hatte Putin in einem offenen Brief Friedensgespräche in einem Drittstaat angeboten. Das Schreiben enthielt laut Putin Elemente von Unverschämtheit. Schlechte Nachrichten für die deutsche Fußballnationalmannschaft. Lennart Kahl hat sich im Abschlusstraining verletzt und das kurz vor der WM-Generalprobe am Samstag gegen die USA. Der 18-Jährige muss jetzt erstmal ins Krankenhaus. Eine Diagnose steht noch aus.
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3: Mit Henrike Müller. Einsteigen bitte, und zwar in die Geschichte des Nürnberger Nahverkehrs. Das historische Straßenbahndepot St. Peter öffnet an diesem Wochenende wieder für Besucher. Interessierte können jeweils von 10 bis 17:30 Uhr historische Straßenbahnen, Busse und Ausstellungsstücke aus mehr als 140 Jahren Nahverkehrsgeschichte erleben. Auch eine der größten Modellstraßenbahnanlagen Deutschlands ist zu sehen. Für das leibliche Wohl sorgt das Strasserbo-Café. Am Sonntag gibt's außerdem Fahrten mit dem Oldtimer-Bus entlang der ehemaligen Straßenbahnlinie 2. Zudem verbindet die historische Burgringlinie das Depot an beiden Tagen direkt

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1: Ich bin Joshua Heise. Auf der internationalen Raumstation ISS hat es nach Angaben der NASA ein Leck an einem Modul gegeben. Tina Eck berichtet.
2: Die derzeitige Besatzung war zunächst angewiesen worden, im angedockten Dragon-Raumschiff zu warten, bis der Riss geflickt ist. Aber dann wurde wegen neuer Risse doch eine größere Reparatur beschlossen und die Astronauten konnten zunächst zurück in die Station, solange weitere Messungen und Daten gesammelt werden. Die Sicherheit sei nicht gefährdet, versichert die russische Raumfahrtbehörde Roskosmos.
1: Woran hat's gelegen? Das fragt sich Außenminister Wadephul nach der gescheiterten Kandidatur Deutschlands für den UN-Sicherheitsrat. Aber die Bundesrepublik will sich nicht unterkriegen lassen. Nach Worten von Kanzler Merz soll es eine erneute Kandidatur für die nächste mögliche Periode geben. Die ist aber erst 2035/36. Mit Rock am Ring und Rock im Park sind heute zwei der größten Musikfestivals Deutschlands gestartet. Am Nürburgring werden rund 90.000 Besucher erwartet, in Nürnberg etwa 80.000. An den drei Festivaltagen stehen insgesamt rund 70 Konzerte auf dem Programm. Zu den bekanntesten Acts gehören Iron Maiden und Linkin Park. Beide Festivals sind nach Angaben der Veranstalter komplett ausverkauft. In Fürth sind zwei Fliegerbomben aus dem Zweiten Weltkrieg erfolgreich entschärft worden. Die Sperrungen für Autos, Bahn- und Luftverkehr sind laut Stadtverwaltung wieder aufgehoben. Anwohner können in ihre Häuser zurückkehren. Die beiden 50-Kilo-Bomben waren am Vormittag im Stadtteil Unterfürberg entdeckt worden. Das Ticket ist gelöst. Deutschlands Fußballerinnen haben vorzeitig die Qualifikation für die Weltmeisterschaft 2027 in Brasilien geschafft. Durch ein 2:0 in Köln im vorletzten Gruppenspiel gegen Verfolger Norwegen ist dem DFB-Team der erste Platz nicht mehr zu nehmen. Debütantin Marie Müller erzielte das Führungstor, Carlotta Wamser legte den zweiten Treffer nach.
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4: Mit Henrike Müller. Im Nürnberger Burggraben läuft noch bis Sonntag das 27. Fränkische Bierfest. Dort können mehr als 100 Biersorten von 47 Brauereien probiert werden. Nicht nur die große Auswahl macht das Fest so besonders, es ist auch der Ort. Denn für Organisator Thomas Landherr ist der Nürnberger Burggraben einer der schönsten Plätze, um ein, zwei oder auch mehr Bierchen zu trinken.
5: Das Besondere ist, dass er sich über einen Kilometer lang hinzieht. Deswegen nennen wir auch den längsten Biergarten Europas. Das Ambiente im Burggraben mit den verschiedensten Brauereien, die verschiedenen Farben, die verschiedenen Schirme ist einfach wunderbar. Wir sind unter anderem auch ein sehr familiäres Fest und das macht uns ein bisschen aus.
4: Deshalb gibt es neben Bier auf dem Fränkischen Bierfest auch eine Kids-Area für die Kleinen und für Nicht-Biertrinker, eine Cocktailbar sowie verschiedene Frankenweine.

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1: Über 100 Biersorten von rund 40 Brauereien können probiert werden, noch bis Sonntag im Nürnberger Burggraben beim Fränkischen Bierfest. Und das hat sich im Laufe der Jahre ja zu einem echten Treffpunkt für Freunde des Hopfensafts entwickelt. Und die kommen laut Bierfestorganisator Thomas Landherr nicht mehr nur aus Franken.
2: Mittlerweile gibt es sehr viel Busreisen auch zum Fränkischen Bierfest. Wirklich interessant, aus welchen Ecken die alle kommen. Es ist nicht nur Deutschland, es sind viele Nachbarländer, viele Tschechen, viele Polen mittlerweile. Immer wieder einige Amerikaner, auch einige Engländer. Es hat auch was mit dem Biergenuss zu tun, wo man sich ja austauscht. Und so soll es ja sein.
1: Genau, aber nicht nur die große Auswahl macht das Fränkische Bierfest so besonders. Es ist ja auch der Ort, denn der Nürnberger Burggraben ist sicher einer der schönsten Plätze, um ein, zwei oder noch mehr Seidler zu trinken. Das sieht auch Nürnbergs Oberbürgermeister Markus König so.
3: Einfach schön da unten. Die Atmosphäre ist einzigartig. Wir sind eine Bierregion, wir sind eine Kulinarikregion. Ich freue mich drauf, weil ich trinke gerne mal ein Helles und wenn es schön gekühlt ist, die besten Biersorten kommen aus Franken. Da muss man einfach schon gut drauf sein, wenn man sich an den Tagen da durchtrinken will.
1: Extra dafür gibt es übrigens das Sprutzglas, mit dem man für nur 1,50 bei allen Brauereien

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1: Der 19-jährige Tommy durchlebt zu Beginn von Good Boy, wir wollen nur dein Bestes, eine heftige Nacht, voller Alkohol, Drogen und Gewalt. Dann wird er von dem Familienvater Steven entführt und in den Keller verschleppt, angekettet wie ein Hund.
2: Du solltest etwas essen, Tommy.
3: Ich werde dich sowas von fertig machen, wenn ich dich kriege. Du wirst schon sehen. Du bist echt voll gefickt, du Sau. Ich schwöre, dass ich dir deinen verfickten Schädel runterreiße. Und dann werde ich dich abstechen, du Irre.
1: Ja, Tommy ist auf Steven nicht gerade gut zu sprechen. Aber das wird ja vielleicht. Denn Steven und seine Familie wollen aus Tommy einen besseren Menschen machen. Ein schwieriges Vorhaben.
4: Es hat mir in der Seele wehgetan, dich zu bestrafen. Aber du hast mir keine Wahl gelassen. Dein Verhalten uns gegenüber ist gänzlich inakzeptabel. Wir behandeln einander mit Respekt in diesem Haus.
3: Du verfickter, kranker Bastard. Tut mir leid, nein. Tut mir leid. War nicht so gemeint.
4: Na also, das war doch gar nicht so schwer, oder? Wir sind doch keine Psychopathen.
1: Naja, das sieht Tommy natürlich anders. Aber schon bald gibt es Fortschritte. Weil Tommy sich vernünftiger benimmt, darf er, natürlich weiterhin angekettet, mit der Familie Fernseh schauen.
3: Oh, ein Film, Wahnsinn. Was gucken wir uns an? Mich, wie ich mit 4 ins Bett kacke?
4: Etwas mit ein bisschen mehr Klasse. Die Kanonen von Navarone. Ein Kriegsfilmklassiker. Eine Geschichte über Mut und Freundschaft trotz aller Widrigkeiten.
1: Die simple Idee eines Gefangenen wider Willen setzt der Psychothriller toll um. Good Boy, wir wollen nur dein Bestes, entwickelt eine derart spannende und manchmal absurde Dynamik, dass es unmöglich ist, wegzuschauen. Stefan Grundler, 98.6 Charivari, Kinoredaktion.

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2: Ich bin Joshua Heise. Auf der internationalen Raumstation ISS hat es nach Angaben der NASA ein Leck an einem Modul gegeben. Tina Eck berichtet.
3: Die derzeitige Besatzung war zunächst angewiesen worden, im angedockten Dragon-Raumschiff zu warten, bis der Riss geflickt ist. Aber dann wurde wegen neuer Risse doch eine größere Reparatur beschlossen und die Astronauten konnten zunächst zurück in die Station, solange weitere Messungen und Daten gesammelt werden. Die Sicherheit sei nicht gefährdet, versichert die russische Raumfahrtbehörde Roskosmos.
2: Woran hat's gelegen? Das fragt sich Außenminister Wadephul nach der gescheiterten Kandidatur Deutschlands für den UN-Sicherheitsrat. Aber die Bundesrepublik will sich nicht unterkriegen lassen. Nach Worten von Kanzler Merz soll es eine erneute Kandidatur für die nächste mögliche Periode geben. Die ist aber erst 2035/36. Mit Rock am Ring und Rock im Park sind heute zwei der größten Musikfestivals Deutschlands gestartet. Am Nürburgring werden rund 90.000 Besucher erwartet, in Nürnberg etwa 80.000. An den drei Festivaltagen stehen insgesamt rund 70 Konzerte auf dem Programm. Zu den bekanntesten Acts gehören Iron Maiden und Linkin Park. Beide Festivals sind nach Angaben der Veranstalter komplett ausverkauft. In Fürth sind zwei Fliegerbomben aus dem Zweiten Weltkrieg erfolgreich entschärft worden. Die Sperrungen für Autos, Bahn- und Luftverkehr sind laut Stadtverwaltung wieder aufgehoben. Anwohner können in ihre Häuser zurückkehren. Die beiden 50-Kilo-Bomben waren am Vormittag im Stadtteil Unterfürberg entdeckt worden. Das Ticket ist gelöst. Deutschlands Fußballerinnen haben vorzeitig die Qualifikation für die Weltmeisterschaft 2027 in Brasilien geschafft. Durch ein 2:0 in Köln im vorletzten Gruppenspiel gegen Verfolger Norwegen ist dem DFB-Team der erste Platz nicht mehr zu nehmen. Debütantin Marie Müller erzielte das Führungstor, Carlotta Wamsa legte den zweiten Treffer nach.
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5: Mit Henrike Müller. Am Nürnberger Flughafen wird der Start in den Urlaub jetzt noch ein Stück unkomplizierter. Der Ferienflieger Marabu nutzt ab sofort das System zur automatischen Gepäckabgabe in der Abflughalle 2. Damit müssen Passagiere zur Kofferaufgabe nicht mehr extra am klassischen Schalter anstehen. Die Reisenden scannen ihre Bordkarte selbst am Automaten, bringen den Gepäckanhänger an, wiegen den Koffer und stellen ihn aufs Förderband. Voraussetzung ist lediglich, dass man vorher schon online eingecheckt hat. Das Self-Baggage-Drop-Off-System ist am Airport seit 2022 im Einsatz und wird von immer mehr Airlines genutzt. Für die Urlauber bedeutet das weniger Stress und kürzere Wartezeiten.
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1: Ich bin Joshua Heise. Gesundheitsministerin Waken will Kinder, die ihre Eltern pflegen, stärker zur Kasse bitten. Bisher mussten sie sich erst ab einem Jahreseinkommen von 100.000 Euro an den Pflegekosten ihrer Eltern beteiligen. Diese Grenze soll nach Wakens Plänen fallen. Die CDU-Politikerin begründete den Schritt in der Rheinischen Post mit der angespannten Haushaltslage. Mal eben die beste Freundin oder den besten Freund auf dem Telefon anrufen, das machen immer weniger Menschen in Deutschland. Wie die Bundesnetzagentur mitgeteilt hat, lag die Zahl der Gesprächsminuten letztes Jahr bei rund 47 Milliarden Minuten, 10 Milliarden weniger als noch 2024. Auch übers Handy wurde weniger telefoniert, dafür gab es mehr Videocalls und auch das verbrauchte Datenvolumen ist gestiegen. Seit 13 Jahren hat die EU keine neuen Mitglieder mehr aufgenommen. Das soll sich bald ändern, wenn es nach Kanzler Merz und Frankreichs Präsident Macron geht. In Montenegro ist über die Aufnahme von 6 Westbalkanstaaten diskutiert worden. Dieter Ebeling berichtet.
2: Wann dürfen die Westbalkanstaaten der Europäischen Union beitreten? Natürlich wird diese Diskussion der EU auch von anderen Ländern, beispielsweise der Ukraine, aufmerksam verfolgt. Kanzler Merz und Frankreichs Präsident Macron wollen mehr Erweiterungstempo. Schon bestimmte Fortschritte könnten den schrittweisen Zugang zum Binnenmarkt bringen. Und die Entsendung von Beobachtern in EU-Gremien soll auch möglich sein.
1: Russlands Präsident Putin und Altkanzler Schröder haben sich im Kreml zu einem Vier-Augen-Gespräch getroffen. Das hat Moskau der Agentur Interfax bestätigt. Worum es ging, ist nicht bekannt. Zuvor hatte Putin Schröder öffentlich als möglichen Vermittler zwischen der EU und Russland vorgeschlagen. Die EU hat darauf zurückhaltend reagiert. Die deutschen Fußballerinnen haben sich mit einem 2:0 gegen Norwegen vorzeitig den Gruppensieg gesichert. Damit ist die DFB-Elf jetzt schon für die WM in Brasilien im nächsten Jahr qualifiziert. Parallel dazu schlechte Nachrichten vom Männerteam. Nachwuchstalent Lennart Karl fällt nach einem Muskelbündelriss am linken Oberschenkel für die WM in Nordamerika aus. Bundestrainer Nagelsmann hat Offensivspieler Asanwe Draogo nachnominiert.
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3: Mit Henrike Müller. Einsteigen bitte, und zwar in die Geschichte des Nürnberger Nahverkehrs. Das historische Straßenbahndepot St. Peter öffnet an diesem Wochenende wieder für Besucher. Interessierte können jeweils von 10 bis 17:30 Uhr historische Straßenbahnen, Busse und Ausstellungsstücke aus mehr als 140 Jahren Nahverkehrsgeschichte erleben. Auch eine der größten Modellstraßenbahnanlagen Deutschlands ist zu sehen. Für das leibliche Wohl sorgt das Strasserbo-Café. Am Sonntag gibt's außerdem Fahrten mit dem Oldtimer-Bus entlang der ehemaligen Straßenbahnlinie 2. Zudem verbindet die historische Burgringlinie das Depot an beiden Tagen direkt mit dem Hauptbahnhof.

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1: Sieh mal.
2: Was ist das?
1: 1 Million Euro.
2: Du hast 1 Million Euro gestohlen?
3: Nun, so einfach ist das nicht. Denn Stan will die Tasche mit dem Geld in Ab durch die Mitte mit Vollgas durch Paris wieder zurückgeben. Geklaut hat er sie aus dem Safe seines Chefs. Der weiß davon aber noch nichts und will ihn gerade befördern.
4: Du fliegst morgen früh nach Riga, um die Tasche zu übergeben.
1: Also morgen ist bei mir schlecht. Denn ich habe gleich morgen früh einen Termin, also beim Zahnarzt.
4: Du hast mich berührt. Als ich dein Schreiben las, habe ich eine Träne vergossen. Es war schön, klar, akribisch formuliert. Du hast den Arschgeigen ordentlich Paroli geboten. Ich würde dir gerne eine Chance geben. Was machen die Zahnschmerzen?
1: Sie sind weg.
3: Jetzt brennt's in der Hütte. Stan beauftragt den Schlüsseldienstmonteur Hippolyt, den Safe des Chefs zu knacken, damit er die Tasche wieder reinlegen kann.
5: Ich vertraue ihn nicht.
1: Also gut, 700 Euro. Wie klingt das? Einverstanden?
5: 700? Nein, ich beteilige mich nicht an Einbrüchen. Dafür warten 3 bis 5 Jahre Knast.
1: Nein, warten Sie. Sehen Sie diese Tasche? Die muss bis morgen früh 6 Uhr wieder zurück in diesen Safe. Und in der Wohnung dort ist der Zweitschlüssel. Wir nehmen nichts weg, wir bringen es zurück. Das ist doch eine gute Tat.
3: Also gut, Hippolyt willigt ein. Und damit beginnt ein turbulentes Abenteuer, das die beiden auch zu Hippolyts Mutter bringt.
6: Verschwinde von hier oder ich rufe die Polizei!
1: Bist du sicher, dass sie das ist?
6: Ja. Ich bin's, Mama. Mach die Türkette ab.
5: Wer ist denn dieser Trottel?
1: Ja, das ist deine Mutter.
5: Das ist dein Freund und du musst ihn nicht gleich beleidigen. Entschuldige, sie meint das nicht so. Na los, komm rein. Na mach schon, Maman beißt nicht. Ist sie nicht charmant?
3: Die Mutter weist verblüffende Ähnlichkeiten zu Hippolyt und dessen Darsteller Christian Clavier auf. Frankreichs großer Komiker ist es auch, der Ab durch die Mitte mit Vollgas durch Paris ganz klar seinen Stempel aufdrückt. Stefan Grundler, 98.6 Charivari, Kinoredaktion.

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1: Ich bin Joshua Heise. Gesundheitsministerin Warken will Kinder, die ihre Eltern pflegen, stärker zur Kasse bitten. Bisher mussten sie sich erst ab einem Jahreseinkommen von 100.000 Euro an den Pflegekosten ihrer Eltern beteiligen. Diese Grenze soll nach Warkens Plänen fallen. Die CDU-Politikerin begründete den Schritt in der Rheinischen Post mit der angespannten Haushaltslage. Mal eben die beste Freundin oder den besten Freund auf dem Telefon anrufen, das machen immer weniger Menschen in Deutschland. Wie die Bundesnetzagentur mitgeteilt hat, lag die Zahl der Gesprächsminuten letztes Jahr bei rund 47 Milliarden Minuten, 10 Milliarden weniger als noch 2024. Auch übers Handy wurde weniger telefoniert, dafür gab es mehr Videocalls und auch das verbrauchte Datenvolumen ist gestiegen. Seit 13 Jahren hat die EU keine neuen Mitglieder mehr aufgenommen. Das soll sich bald ändern, wenn es nach Kanzler Merz und Frankreichs Präsident Macron geht. In Montenegro ist über die Aufnahme von 6 Westbalkanstaaten diskutiert worden. Dieter Ebeling berichtet.
2: Wann dürfen die Westbalkanstaaten der Europäischen Union beitreten? Natürlich wird diese Diskussion der EU auch von anderen Ländern, beispielsweise der Ukraine, aufmerksam verfolgt. Kanzler Merz und Frankreichs Präsident Macron wollen mehr Erweiterungstempo. Schon bestimmte Fortschritte könnten den schrittweisen Zugang zum Binnenmarkt bringen. Und die Entsendung von Beobachtern in EU-Gremien soll auch möglich sein.
1: Russlands Präsident Putin und Altkanzler Schröder haben sich im Kreml zu einem Vier-Augen-Gespräch getroffen. Das hat Moskau der Agentur Interfax bestätigt. Worum es ging, ist nicht bekannt. Zuvor hatte Putin Schröder öffentlich als möglichen Vermittler zwischen der EU und Russland vorgeschlagen. Die EU hat darauf zurückhaltend reagiert. Die deutschen Fußballerinnen haben sich mit einem 2:0 gegen Norwegen vorzeitig den Gruppensieg gesichert. Damit ist die DFB-Elf jetzt schon für die WM in Brasilien im nächsten Jahr qualifiziert. Parallel dazu schlechte Nachrichten vom Männerteam. Nachwuchstalent Lennart Karl fällt nach einem Muskelbündelriss am linken Oberschenkel für die WM in Nordamerika aus. Bundestrainer Nagelsmann hat Offensivspieler Asanwe Drago nachnominiert.
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3: Mit Henrike Müller. Im Nürnberger Burggraben läuft noch bis Sonntag das 27. Fränkische Bierfest. Dort können mehr als 100 Biersorten von 47 Brauereien probiert werden. Nicht nur die große Auswahl macht das Fest so besonders, es ist auch der Ort. Denn für Organisator Thomas Landherr ist der Nürnberger Burggraben einer der schönsten Plätze, um ein, zwei oder auch mehr Bierchen zu trinken.
4: Das Besondere ist, dass er sich über einen Kilometer lang hinzieht. Deswegen nennen wir auch den längsten Biergarten Europas. Das Ambiente im Burggraben mit den verschiedensten Brauereien, die verschiedenen Farben, die verschiedenen Schirme ist einfach wunderbar. Wir sind unter anderem auch ein sehr familiäres Fest und das macht uns ein bisschen aus.
3: Deshalb gibt es neben Bier auf dem Fränkischen Bierfest auch eine Kids-Area für die Kleinen und für Nicht-Biertrinker, eine Cocktailbar sowie verschiedene Frankenweine.

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9: Ich bin Joshua Heise. Kurz vor dem WM-Start muss Bundestrainer Nagelsmann auf Jungstar Lennart Kahl verzichten. Der 18-jährige Bayern-Profi hat sich im Training am Oberschenkel verletzt. Als Ersatz hat Nagelsmann Hassan Ouedraogo vom RB Leipzig nachnominiert. Und die Frauen-DFB-11 hat sich mit einem 2:0-Sieg gegen Norwegen frühzeitig für die WM in Brasilien nächstes Jahr qualifiziert. 4 Jahre als Bundestrainer.

0: Bundestagsabgeordneter bringen genauso hohe Altersbezüge wie 28 Jahre Vollzeitarbeit. Das zeigt eine Berechnung des Bundestages als Antwort auf eine Linken-Anfrage, die dem Redaktionsnetzwerk Deutschland vorliegt. Die Linksfraktion fordert deshalb, Abgeordnete endlich auch in die gesetzliche Rentenversicherung einzubeziehen. Das Austauschprogramm Erasmus hat einen Meilenstein erreicht. Seit dem Start vor 39 Jahren hat es 1 Million Studierenden aus Deutschland zu einem Auslandsaufenthalt verholfen. Am häufigsten haben die Studis diesen laut deutschem akademischen Austauschdienst in Spanien, Frankreich und Italien verbracht. Europaweit haben seit Beginn über 17 Millionen Menschen einen Erasmus-Austausch gemacht. Bundeskanzler Merz ist nach dem EU-Westbalkan-Gipfel in Montenegro optimistisch. Die deutsch-französische Initiative zur schrittweisen Annäherung der Westbalkanstaaten an die EU stoße auf große Zustimmung.
1: Die klare Botschaft des heutigen Tages ist und wird bleiben: Wir wollen euch, weil wir ein strategisches Interesse daran haben, diese Staaten an uns, an die Europäische Union zu binden.
0: Der Verhandlungsprozess soll demnach einfacher werden. Länder wie Albanien oder Montenegro sollen schon vor einer Mitgliedschaft von EU-Regeln profitieren können, zum Beispiel beim Erasmus-Programm oder bei EU-Regeln zu Banküberweisungen. An deutschen Schulen ist Sexualkunde fester Bestandteil des Lehrplans. In Italien darf Sexualkunde künftig nur mit Zustimmung der Eltern unterrichtet werden. Der Senat hat das neue Gesetz der rechten Regierung jetzt gebilligt. Zur Begründung heißt es, man wolle die Familie stärken. Außerdem hat das Bildungsministerium vor vermeintlicher Gender-Propaganda gewarnt.
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3: Mit Henrike Müller. Am Nürnberger Flughafen wird der Start in den Urlaub jetzt noch ein Stück unkomplizierter. Der Ferienflieger Marabu nutzt ab sofort das System zur automatischen Gepäckabgabe in der Abflughalle 2. Damit müssen Passagiere zur Kofferaufgabe nicht mehr extra am klassischen Schalter anstehen. Die Reisenden scannen ihre Bordkarte selbst am Automaten, bringen den Gepäckanhänger an, wiegen den Koffer und stellen ihn aufs Förderband. Voraussetzung ist lediglich, dass man vorher schon online eingecheckt hat. Das Self-Baggage-Drop-Off-System ist am Airport seit 2022 im Einsatz und wird von immer mehr Airlines genutzt. Für die Urlauber bedeutet das weniger Stress und kürzere Wartezeiten.

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1: Das ist kein Witz. Heute reden wir über Lebkuchen, denn an diesem 5. Juni ist der Tag des Lebkuchens. Andreas Hock von Lebkuchen Schmidt in Nürnberg. Bei euch wird ja auch schon ganz, ganz fleißig produziert, gell?
2: Ja, seit dem 1. Juni backen wir schon im Zweischichtbetrieb. Das heißt, die Lebkuchen laufen 16 Stunden am Tag durch die Backöfen und der Bedarf

0: ist überall auf der Welt da und wir feiern diesen Tag natürlich mit.
1: Jetzt im Sommer kämen ja die wenigsten drauf, sich einen Lebkuchen zu gönnen. Das ist bei uns hier in Franken oder auch in ganz Deutschland ja schon fest mit Winter und Weihnachten verbunden. Aber in anderen Ländern ist das komplett anders.
0: Kurioserweise ist es ein bisschen ein deutsches Phänomen, dass Lebkuchen als typisches Weihnachtsgebäck gesehen wird. Das war er nämlich nie. Also historisch gesehen war der Lebkuchen einfach ein Gebäck für einen besonderen Anlass, egal wann der war. Das hat sich dann so vor 100 Jahren ein bisschen auf Weihnachten konzentriert. Aber im Rest der Welt wird der Lebkuchen das ganze Jahr über genossen. Und das freut uns natürlich, denn wenn ein Stück Nürnberg überall auf der Welt gefeiert wird, dann freuen wir uns hier natürlich mit, egal ob das im Sommer oder im Winter ist.
1: Gerade jetzt, wenn es wieder wärmer wird in der Hitze, ist Schoko glasiert ja schon eher ungünstig. Hat man schnell an den Fingern und dann überall. Hast du so einen Profi-Tipp, wie das nicht passiert?
0: Also mein Profi-Tipp ist, damit die Schokolade nicht schmilzt, einfach einen Nusslebkuchen zu essen. Der schmilzt nämlich garantiert nicht, so mache ich im Sommer auch. Nusslebkuchen oder mit Zuckerglasur, die hält auch die größte Hitze aus. Oder man legt ihn in den Kühlschrank, das machen auch manche unserer Kunden. Aber ich greife dann gerne zum Nusslebkuchen, der schmeckt auch ganz super zum Eiskaffee.
1: Okay, sag mal, alljährlich zur bei uns offiziellen Lebkuchensaison-Eröffnung kürt Lebkuchen Schmidt ja auch einen Lebkuchen des Jahres mit völlig neuer Sorte. Gibt's da jetzt für dieses Jahr schon einen ersten Hinweis, in welche Richtung es geschmacklich gehen könnte?
0: Also ganz darf ich es natürlich noch nicht verraten, auch um die Konkurrenz da nicht drauf zu bringen. Was ich aber sagen kann, ist, es wird diesmal nichts Fruchtiges sein, es wird etwas Nussiges sein und es wird eine geheime Zutat mit drin sein, die es so noch nie in einem Lebkuchen gab. Also man darf sich wirklich freuen und alle Lebkuchenfans dürfen gespannt sein. Ich durfte ihn schon probieren und bin absolut begeistert. Es ist wirklich was, was es in dieser Form so noch nie gab.
1: Sagt Andreas Hock von Lebkuchen Schmidt in Nürnberg. Also am 1. September Wochenende können wir den ja dann bei der Saisoneröffnung am Nürnberger Hauptmarkt probieren.
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1: Was soll ich denn mit dem Kind? Soll ich Milch machen und rumsitzen oder was? Ich muss fahren.
2: Tja, die ungewollte Schwangerschaft ist nicht das einzige Problem, das die quirlige Fahrradkurierin Valeska in Sommer auf Asphalt hat. Denn eines Tages steht ihr Vater Bert vor der Tür ihrer Hamburger Wohnung.
3: Wie lange

0: Wolltest du denn so bleiben?
1: Ja, nicht lange. Ich will doch gar nicht stören.
0: Nein, du störst nicht. Wie lange ist denn nicht so lange?
2: 3-4 Tage. Ich buche mein Hotel.
0: Nein, 3 Tage sind okay. Also 3-4. Ich meine, 4 gehen, theoretisch auch. Ja.
3: Bert erzählt seiner Tochter, dass er nur für einen Kurzurlaub da ist. Das stimmt aber nicht. Und Valeska erfährt schon bald den wahren Grund für seinen Besuch.
4: Ich muss dir was sagen. Ich bin gar nicht hier, um Urlaub zu machen. Ich bin hier, weil bei mir was nicht so gut ist. Vor 2 Wochen bin ich auf Arbeit im Friseursalon zusammengebrochen. Sanitäter, Krankenwagen, das volle Programm.
3: Auch wenn es jetzt gerade an der Wohnungstür klingelt, Valeska erfährt dennoch, dass ihr Vater Krebs hat. Einen schwer zu heilenden Gehirntumor, sagt der Onkel Doktor im Krankenhaus.
5: Der Tumor liegt direkt an einer wichtigen Arterie. Das macht die Operation äußerst riskant. Denken Sie in Ruhe drüber nach.
6: Ich trau dem nicht. Was ist, wenn er diese Ader trifft?
7: Verblutig.
6: Ja, genau. Und wenn er zu viel wegschneidet, dann wirst du Gemüse und dann
7: muss von dir gewaschen werden, die Gemüse. Denk dran, Gemüse immer waschen, besonders in der Schwangerschaft.
6: Mann, jetzt nimm das doch mal ernst.
7: Du klingst ja wie dein Vater.
3: Gehirntumor, ungewollte Schwangerschaft. Die Zutaten sind nicht gerade leicht verdaulich. Aber Sommer auf Asphalt ist trotzdem eine sommerlich leichte und zu Herzen gehende Komödie geworden. Nicht zuletzt dank Hauptdarsteller Christoph Maria Herbst. Stefan Grundler, 98.6 Charivari, Kinoredaktion.

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1: Ich bin Joshua Heise. Kurz vor dem WM-Start muss Bundestrainer Nagelsmann auf Jungstar Lennart Kahl verzichten. Der 18-jährige Bayern-Profi hat sich im Training am Oberschenkel verletzt. Als Ersatz hat Nagelsmann Hassan Ouedraogo vom RB Leipzig nachnominiert. Und die Frauen-DFB-11 hat sich mit einem 2:0-Sieg gegen Norwegen frühzeitig für die WM in Brasilien nächstes Jahr qualifiziert.

4 Jahre als Bundestagsabgeordneter bringen genauso hohe Altersbezüge wie 28 Jahre Vollzeitarbeit. Das zeigt eine Berechnung des Bundestages als Antwort auf eine linken Anfrage, die dem Redaktionsnetzwerk Deutschland vorliegt. Die Linksfraktion fordert deshalb, Abgeordnete endlich auch in die gesetzliche Rentenversicherung einzubeziehen. Das Austauschprogramm Erasmus hat einen Meilenstein erreicht. Seit dem Start von

0: Austauschdienst in Spanien, Frankreich und Italien verbracht. Europaweit haben seit Beginn über 17 Millionen Menschen einen Erasmus-Austausch gemacht. Bundeskanzler Merz ist nach dem EU-Westbalkan-Gipfel in Montenegro optimistisch. Die deutsch-französische Initiative zur schrittweisen Annäherung der Westbalkanstaaten an die EU stoße auf große Zustimmung.
1: Die klare Botschaft des heutigen Tages ist und wird bleiben: Wir wollen euch, weil wir ein strategisches Interesse daran haben, diese Staaten an uns, an die Europäische Union zu binden.
0: Der Verhandlungsprozess soll demnach einfacher werden. Länder wie Albanien oder Montenegro sollen schon vor einer Mitgliedschaft von EU-Regeln profitieren können, zum Beispiel beim Erasmus-Programm oder bei EU-Regeln zu Banküberweisungen. An deutschen Schulen ist Sexualkunde fester Bestandteil des Lehrplans. In Italien darf Sexualkunde künftig nur mit Zustimmung der Eltern unterrichtet werden. Der Senat hat das neue Gesetz der rechten Regierung jetzt gebilligt. Zur Begründung heißt es, man wolle die Familie stärken. Außerdem hat das Bildungsministerium vor vermeintlicher Gender-Propaganda gewarnt.
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3: Mit Henrike Müller. Einsteigen bitte, und zwar in die Geschichte des Nürnberger Nahverkehrs. Das historische Straßenbahndepot St. Peter öffnet an diesem Wochenende wieder für Besucher. Interessierte können jeweils von 10 bis 17:30 Uhr historische Straßenbahnen, Busse und Ausstellungsstücke aus mehr als 140 Jahren Nahverkehrsgeschichte erleben. Auch eine der größten Modellstraßenbahnanlagen Deutschlands ist zu sehen. Für das leibliche Wohl sorgt das Strasserbo-Café. Am Sonntag gibt's außerdem Fahrten mit dem Oldtimer-Bus entlang der ehemaligen Straßenbahnlinie 2. Zudem verbindet die historische Burgringlinie das Depot an beiden Tagen direkt mit dem Hauptbahnhof.

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12: Ich bin Joshua Heise. Kreml-Chef Putin hat ein Treffen mit dem ukrainischen Präsidenten Selenskyj abgelehnt. Selenskyj hatte in einem offenen Brief vorgeschlagen, an einem neutralen Ort wie der Schweiz über ein Kriegsende zu verhandeln. Putin nannte den Ton des Schreibens unverschämt. Stattdessen hat er sich mit Altkanzler Schröder getroffen und ihn erneut als möglichen Vermittler mit der EU ins Spiel gebracht. Böllerwürfe, Raketenbeschuss und immer wieder Gewalt. Die Deutsche Bahn reagiert auf zunehmende Risiken für ihre Sicherheitskräfte und testet deshalb in Berlin jetzt Schutzhelme für spezielle Einsatzteams. Zoe Tassovali berichtet.
13: Sie sehen aus wie kleine schwarze Polizeihelme mit herunterklappbarem Visier. Zum Standard sollen diese Helme aber nicht werden. Sie sollen nur dann zum Einsatz kommen, wenn eine Lage zu eskalieren droht. Bewährt sich der Test in Berlin, könnten die Helme ab dem kommenden Jahr bundesweit